0: Hallo ihr da draußen! Begonnen habe ich mit der Band April Wine, die ich im November 2025 als Vorgruppe von Uriah Heep live sehen konnte. Im Sommer 1982 veröffentlichte diese kanadische Rockband ihr 10. Studioalbum Power Play. Die Band, gegründet 1969 in Nova Scotia, hatte sich in den 1970er Jahren zu einer festen Größe des nordamerikanischen Hardrock entwickelt. Mit Hits wie You Could Have Been a Lady und Just Between You and Me waren sie bereits in den internationalen Charts vertreten. Das Album sollte den Erfolg von The Nature of the Beast von 1981 fortsetzen, das in Kanada Doppelplatin und in den USA Platin erreicht hatte. Der Titel beschwört Bilder von Menschen, die durch die nächtlichen Straßen ziehen, getrieben von Sehnsucht, Abenteuer und der Suche nach Freiheit. Kritisch wurde Powerplay weniger gefeiert als sein Vorgänger, denn noch markierte es den kommerziellen Höhepunkt der Band in Europa, wo sie sonst nur begrenzten Erfolg hatten. Vor gut 2,5 Jahren habe ich noch nicht daran gedacht, mal die 30. Ausgabe meiner Sendung Solar Music präsentieren zu können. Rund 600 Titel habe ich bisher für euch gespielt. Eine kleine Tradition ist es, immer zu den Nuller-Sendungen einen Studiogast einzuladen, der mit mir die Sendung gestaltet. Bei der 10. war es mein Sohn Max, bei der 20. mein Kollege Lenny und jetzt kommt's, heute mein lieber Kollege und das Musikorakel Yoshi. Herzlich willkommen in meiner Sendung. Schön, dich heute an Bord zu haben.
1: Hallo zusammen hier bei Solar Music 30 und ich bedanke mich beim Andi, dass ich hier heute mitmoderieren darf. Diese besonders tolle Sendung hier, Solar Music, ist eine der beliebtesten überhaupt bei Radio Haspel. Und ich freue mich, dass ich hier auch mich heute einbringen kann. Und ich habe mir überlegt, nach April Wine, eine Band, die ich zusammen mit dem Andi, wie gesagt, im November gesehen habe, als Vorband von Uriah Heep, wie kann es weitergehen? Was bringe ich für ein Geschenk mit? Und da habe ich eine Idee, nämlich die Band Yes. Nun weiß ich aber, dass der Sänger von Yes, der John Anderson, nicht unbedingt der Lieblingssänger von Andy ist. Also habe ich ein bisschen gegrübelt, was könnte ich da finden. Und ich bin aufs Jahr 1980 gekommen. Dazu jetzt folgende Geschichte. 1980, der Punk ist schon längst nicht mehr so wild, wie er mal war. Er ist gut gezähmt und die Plattenfirmen produzieren sie, als wäre es kein Punk mehr. So genau das, was der Punk eigentlich immer kritisiert hat. Aber egal, trotz alledem gibt es für die alten Bands, für die Dinosaurier, es heißt, kaum noch richtige gute Kritiken. Die sind überholt, die gelten als bombastisch, als langweilig und. Denn New Wave ist neu angesagt und somit eine neue Einnahmequelle für die Plattenfirmen. Hinzu kommt ein ganz neues Medium, der Musikvideoclip. Aber kehren wir zurück zu Yes. Was die Leute damals noch nicht wussten, das war Rick Wakeman, der Keyboarder, hatte mal wieder die Kurve gekratzt und auch John Anderson war im Streit gegangen. Nun überlegten Yes, die eine Tournee geplant hatten für die USA und auch schon fest zugesagt hatten, wen können wir finden? Und jetzt wird's lustig. Sie finden Geoff Downes und der Trevor Horn von der Band Buggles. Die Buggles hatten einen großen Hit mit, ich glaube, in 14 Ländern auf Platz 1 mit ihrem Video Killed the Radio Star. Ja, und das wird jetzt richtig lustig, denn diese beiden kamen dazu als Sänger und Keyboarder zu Yes und nahmen den Song auf, den ich hier präsentieren werde. Liebe Freunde, vom Album Drama ist es nämlich Intolerance, I Am a Camera. Viel Vergnügen damit.

Kommen wir nach Yes zu etwas ganz anderem. Sugarman ist der wohl bekannteste Song von Sixto Rodriguez, veröffentlicht 1970 auf seinem Debütalbum Cold Fact. Der Titel wurde wegen seiner offenen Drogenreferenzen in Südafrika verboten, entwickelte dort aber Kultstatus. Der Sugarman ist eine Metapher für den Drogendealer. Die Lyrics nennen Substanzen wie Jumpers, das sind Amphetamine, Coke, Kokain und Sweet Mary Jane, Marihuana. Weil er in den USA in Vergessenheit geriet, kursierten Gerüchte, Rodriguez sei gestorben oder in einer Klinik, bis Journalisten im Ende der 90er in Detroit wiederentdeckten. Die Dokumentation Searching for Sugarman von 2012 erzählt diese Geschichte und gewann einen Oscar. Sie machte Rodriguez weltweit bekannt und brachte Sugarman zurück ins Rampenlicht. Charterfolge erzielte der Song später, vor allem in Australien und Großbritannien. Danach hat bestimmt Yoshi wieder einen tollen Song für uns. Aber zunächst Rodriguez mit Sugarman.

Ja, nee, ich hoffe ja doch, dass der nächste Song auch so begeistert aufgenommen wird wie der Sugarman. Ich habe mich ausgesucht von Marillion Season's End. Ja, das ist eine Aufnahme mit Sänger Age, der damals Fish ersetzte. Fish, der Mitbegründer von Marillion und Frontmann in einem, der hatte so diesen Sound drauf wie die Genesis, als hätten sie Peter Gabriel und Steve Hackett nicht verloren. Aber es waren Marillion. Und er hatte auch eine ähnliche Stimme und auch seine Bühnenauftritte mit Masken und so weiter erinnerten doch sehr stark an Peter Gabriel. Er war mit sicherlich ein großer musikalischer Fortschritt für die Band, aber er galt auch als Diktator. Angeblich Direktor, aber hinter vorgehaltenen sagte man auch Diktator. Es führte dazu, dass sich die Band von ihm trennte, Fish seine eigenen Wege ging und Age, ein Sänger, der mit den Europeans einige Auftritte hatte, groß ins Rampenlicht kam. Und man muss wirklich sagen, ich habe ihn zigmal gesehen, muss man ganz ehrlich sagen. Er ist nicht nur ein grandioser Sänger, Pianist und auch Entertainer hinzu und hat ein musikalisches Verständnis, das ist einfach hervorragend. Er hat mitgeprägt die neue Phase von Marillion, die ist mittlerweile auch schon einige Jahre her und einige Jahre alt. Und ich muss sagen, dieser Song hier, Season's End, wird euch bestimmt mitreißen. Vergesst einfach mal die Diskussionen, ob Fish, ob Age oder so. Genießt einfach mal die Musik und öffnet eure Herzen für das Gute in dieser Welt.

Wow, Marillion ist schon eine ziemlich tolle Band. Die Band Nuts aus Liverpool veröffentlichte 1974 ihr Debütalbum Nuts, aufgenommen in den Rockfield Studios. Darauf findet sich der Song Ain't No Thanks to You, ein kraftvoller Hardrock-Track mit bluesigen Einflüssen, geschrieben von Mick Davenport. Obwohl das Album gute Kritiken bekam, blieb der kommerzielle Durchbruch aus. Nuts tourten mit Größen wie Queen und Black Sabbath, galten kurzzeitig als The Next Big Thing, blieben aber ein Geheimtipp der britischen Rockszene. Der Song zeigt die rohe Energie der Band und ist heute ein Kultstück für Liebhaber des 70er Hardrocks. Ein Beweis dafür, dass auch abseits der Charts musikalische Schätze entstanden.

Andy und seine Sendung Solar Music ist dafür bekannt, unbekannte Talente, unbekannte Gruppen hier mal richtig zu fördern. Und es ist ihm auch richtig toll gelungen mit der Band Nuts. Und ich habe was ganz Gegenteiliges zu bieten. Eine AOR-Königsband aus den USA, Mitte der 70er oder Ende der 70er Jahre gegründet, mit einem fantastischen Gitarristen, nämlich Steve LuCafer. Kurz, die Band heißt Toto. So, ihr kennt die vielen Songs von ihnen. Und ich habe etwas ausgesucht, was etwas ungewöhnlicher klingt, nämlich... Das ist der Song Don't Change My Heart. Ich gebe dazu, als ich diesen Song erstmal gehört habe, hatte ich das Gefühl, da spielen so ein bisschen die Purple mit rein. Hört euch das Ding mal an. Und ich denke mal, auch Toto haben so viele verschiedene, unterschiedliche Sachen gemacht, sind immer wieder wert, gespielt zu werden. Und ich nehme die Gelegenheit hier wahr, dieses beim Andy hier bei Solar Music 30 zu realisieren.

Nach der Supergroup Toto habe ich eine weitere Supergroup herausgesucht. Es heißt, dass Michael Desbarres, der charismatische Sänger von Detective, bei einem früheren Konzert in Los Angeles nach dem Song Recognition von der Bühne ging und lachend meinte, wenn Jimmy Page uns schon auf sein Label holt, dann müssen wir wohl etwas richtig gemacht haben. Diese kleine Anekdote zeigt, wie sehr die Band in den späten 70ern als Hoffnungsträger wahrgenommen wurde. Detective war eine Art Supergroup. Mit Desbarres am Mikrofon, Michael Monarch, ehemals Steppenwolf, an der Gitarre und Tony Kaye, Gründungsmitglied von Yes, am Keyboard. Der Song Recognition erschien 1977 auf ihrem Debütalbum Detective und ist ein Paradebeispiel für ihren Sound. Kraftvoller Rock mit funkigen und souligen Elementen, getragen von Desbarres markanter Stimme. Das Album erreichte immerhin Platz 135 der Billboard 200, doch der große Durchbruch blieb aus. Heute gilt der Song als Kultstück der Swan-Song-Ära, ein musikalisches Dokument jener Zeit, in der Rockbands zwischen Funk, Hard Rock und Soul experimentierten und manchmal mehr Anerkennung verdienten, als sie damals bekamen.

Und wieder hat der Andi hier in seiner Sendung Solar Music einen neuen Schatz geborgen und uns vorgestellt. Und ich habe jetzt auch etwas Verborgenes gefunden und möchte ich hier präsentieren, die Band Dullknife aus Berlin. Dullknife gehörte ganz eindeutig zum Krautrock. Krautrock, ja, das war, da streiten sich die Gelehrten drüber, entweder eine Erfindung der englischen Journalisten, um Deutsche so ein bisschen abzuwerten, also früher in den 70ern, oder auch von den deutschen Journalisten, die hinter der britischen Musik und amerikanischen Musik hinterher waren. Aber egal wie, Krautrock ist ja mittlerweile zu einem Kultobjekt geworden, denn die musikalische Bandbreite ist unglaublich. Das Problem, warum diese Bands, diese deutschen Bands, oftmals keinen Erfolg hatten, war schreckliches Management. Es gab kaum Auftritte im Fernsehen oder Radio, logischerweise. Es gab wenig Zeitungsberichte, die Konzerte wurden nicht richtig geplant und. Und obwohl die Musik wirklich toll war, und das möchte ich hiermit beweisen, ich habe, wie gesagt, ausgesucht, Dullknife mit dem Song, einen Augenblick, Go Down to the River. Ein bisschen Blues-Feeling hier für euch, und das ist wirklich Krautrock vom Allerfeinsten.

Sehr schön. Dunknife ist auch in meinem Plattenregal vertreten. Der nun folgende Titel wird Yoshi erfreuen. Bad Side of the Moon wurde 1970 von Elton John und Bernie Taupin geschrieben und von der britischen Band Toe-Fat als Single B-Seite veröffentlicht. Der Song erschien auf ihrem Debütalbum Toe-Fat von 1970 und ist ein Beispiel für die frühe Verknüpfung von progressivem Rock und Hardrock. Toe-Fat war eine kurzlebige Band mit Mitgliedern, die später bei Uriah Heep und Jethro Tull Karriere machten. Das Cover-Artwork wurde entworfen von Hypnosis, berüchtigt für das bizarre Motiv mit menschlichen Figuren, deren Gesichter durch Zehen ersetzt wurden. Bad Side of the Moon ist weniger ein Hit als ein historisches Bindeglied. Ein Song von Elton John, interpretiert von einer kurzlebigen Band, deren Mitglieder später in legendären Formationen spielten. Toe-Fat selbst blieb eine Fußnote der Rockgeschichte, doch dieser Titel zeigt, wie eng die Rockszene der frühen 70er vernetzt war. Yoshi hat gleich bestimmt auch einen Knaller parat. Bin gespannt.

Schön, dass der Andi die dicken Zehe oder den dicken Zeh hier im Programm hat, die Tove hat. Zwei Musiker dabei, die später bei Yuri für Furore sorgten. Das waren nämlich Lee Kerslick, der Drummer, und Ken Hensley, Keyboarder, Sänger und Gitarrist. Die beiden hatten auch schon zusammen bei The Gods gespielt, bevor sie dann, wie gesagt, nach und nach zu Yuri kamen. Und ihr wisst ja, ich bin der Heap, wenn schlechthin, und ich habe auch Tovehead, genau wie The Gods, auch schon mal in meinem Legend-Programm bei Uraheap drin gehabt. Umso schöner, dass der Andi sich auch daran erinnert. Aber ich habe was anderes jetzt für euch hier mitgebracht. Und ich weiß, der Andi mag diese Band auch sehr. Es ist die Band Stray. Aus Großbritannien, in den frühen 70er Jahren gegründet. Eine wirklich klasse Hardrock-Band mit unheimlich tollen, tollen Songs. Aber leider hat irgendwie das nie geklappt, dass sie in die Top Ten kamen. Nicht so wie Led Zeppelin, wie Deep Purple, Uraheap oder auch Black Sabbath. Sie haben immer so die zweite Liga nur gespielt, obwohl es viel zu schade ist. Und ich habe für euch ausgesucht den Song Son of the Father, um mal zu beweisen, wie stark diese Stray sind. Und ich kann euch nur empfehlen, hört nochmal in andere Sendungen rein, denn wir haben öfters mal Stray zu Gast, denn die sind wirklich hervorragend.

Ethiopia ist der Eröffnungstrack des selbstbetitelten Albums Jericho aus dem Jahre 1972. Jericho war eine israelische Band, die Ende der 60er als The Churchills begonnen hatte. Zunächst als Jericho Jones bekannt, nannten sie sich ab 1972 nur noch Jericho. Obwohl das Album keine großen Charterfolge erzielte, gilt Ethiopia heute als Kultstück der frühen 70er Jahre. Jericho war eine der ersten israelischen Rockbands, die international veröffentlicht wurden. Ethiopia gilt als Signaturtrack der Band, episch mit orientalischen Einflüssen und progressiven Strukturen.

kommen wir nun zu einem weiteren musikalischen Gastgeschenk hier bei Solar Music 30 und zwar von Uriah. Der Song heißt Illusion, aber dazu gibt's eine schöne Story. 1977 haben Uriah das gleiche Schicksal erfahren wie Marillion und auch Yes. Ihr Leadsänger, der charismatische David Bowie, wurde 76 vor die Tür gesetzt und obwohl John Lawton, den man als Ersatz geholt hatte, eine wahnsinnig tolle Stimme hatte und auch eine tolle Bühnenperformance, es dauerte so, bis die Leute sich an ihn gewöhnt hatten. Die echten Die Hard Fans lehnten sie ab und Uriah war dabei, sich einen neuen Markt zu erschaffen. Denn der Punk war aktuell sehr angesagt. Das kannten wir ja auch schon von Yes mit New Wave und alledem. So, und dann kommt noch Folgendes. Ein Album ist geplant und man koppelt eine Single aus. In Lenore gebadet, nämlich Free Me mit John Lawton aus der Feder von Ken Hensley. Ein richtiger, fantastischer, schöner Song. Zugleich wird zum dritten Mal der größte Hit von Uriah Heep in Deutschland Lady in Black als Single veröffentlicht. Und schwupps, selbst Wiseman, die Ballade vom Firefly-Album, kommt in die Hitparaden. Also haben Uriah plötzlich drei Singles in den Top 100. Dazu dann kommt das Album Innocent Victim und jetzt kommt der große Kracher. Das 75er erschienene Best of Uriah Heep ist so nachgefragt, dass es auch in den Hitparaden erscheint. Das Problem ist nur, in Deutschland kommen die Presswerke gar nicht nach. Also macht man Folgendes, man holt sich Platten aus Großbritannien, eben diese 75er Auflagen der Best of, nur es hat einen Nachteil. Die Briten haben nie auf Lady in Black gestanden. Anstatt Lady in Black, wie er in Deutschland auf der Best of ist, finden wir dort Suicidal Man. Und da waren manche Leute dann überrascht, die im guten Glauben die Platte kauften und sich dann doch nochmal die Single zulegen mussten, weil Lady in Black einfach fehlte. Hier aber jetzt ein wirklich hervorragendes Stück von Innocent Victim, einem Album mit allen, wirklich allen charismatischen Musikern hier an Bord, mit Border, mit Lorden und. Hier ist Illusion für euch.

0: Natürlich enthält eine Sendung mit Yoshi einen Titel von Uriah Heep. Anfang November durften wir erstmal zusammen mit Kollegin Elke diese Band noch einmal live erleben. You Play For Us Today ist der Eröffnungstrack des Debütalbums Malesch von 1972 der Berliner Krautrockband Agitation Free. Die Gruppe entstand Ende der 60er Jahre in West-Berlin und gehörte zur experimentellen Szene rund um Tangerine Dream und Ashra Temple. Ihr Markenzeichen war die Verbindung von psychedelischem Rock, Improvisation und ethnischen Einflüssen. Der Song selbst ist ein atmosphärisches Stück von über 6 Minuten Länge, das mit orientalischen Skalen, Field Recordings aus Ägypten und freier Improvisation arbeitet. Er entstand im Kontext einer Reise der Band durch den Nahen Osten, deren Eindrücke direkt in die Musik einflossen. Damit ist You Play For Us Today nicht nur ein Song, sondern ein Tor in die Klangwelt von Agitation Free. Ein Werk, das die frühen 70er mit kosmischer Neugier und grenzenloser Freiheit widerspiegelt. Yoshi, du hast auch nach diesem Song auch noch was Schönes aus deutschen Landen im Angebot, oder?
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2: Right. Okay.

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1: Ja, nach Agitation Freak habe ich natürlich jetzt auch nochmal was am Start aus dem Bereich Krautrock. Nebenbei von Agitation Freak kannte ich damals als erstes, ist schon viele, viele Jahre her, Rücksturz. Und ich glaube, es kommt von Rücksturz zur Erde, ja von dieser Orion-Serie. Aber nun erstmal zu meinem Song hier, den ich ausgesucht habe, nämlich den Titeltrack des zweiten Aloy-Albums Inside. Das erste Album noch mit dem Titel Aloy, man kann sich vielleicht daran erinnern, es war so ein Gimmick-Cover, so eine Mülltonne. War noch sehr geprägt von irgendwelchen Hardrock-Sachen, so ein bisschen experimenteller. Aber Inside ging schon weiter in den Bereich des Progressivrocks. Nebenbei Land of Nobody, diese 18-Minuten-Granate und dann Up and Down, eine tolle Ballade. Aber auch Inside haben es in sich. Inside wurde auch bis weit in die 2020er Jahre immer auch noch live gespielt und Bornemann, der mittlerweile auch schon die 80 Jahre beschritten hat, ist hoffentlich weiterhin aktiv und wird uns noch mit toller Musik verwöhnen. Hier für euch, hier bei Solar Music 30, habe ich hier Aloy und Inside für euch.

Oh, Eloy, quasi die deutschen Pink Floyd. Nun ja, die britische Progressivrockband Gravy Train, gegründet Ende der 1960er Jahre in Lancashire, veröffentlichte mit Second Birth ihr drittes Album. Nach den eher experimentellen ersten beiden Platten markierte dieses Werk eine Neuausrichtung. Weniger symphonisch, dafür stärker rockorientiert und direkter im Sound. Der Albumtitel deutet auf eine Art zweite Geburt hin, ein Neustart für die Band und ihren Sound. Trotz der musikalischen Qualität blieb Gravy Train im Schatten von Größen wie Yes, Genesis oder King Crimson. Nach Second Birth folgte 1974 noch das Album Staircase to the Day, bevor sich die Band leider auflöste.

Ich bleibe noch ein bisschen in den Gefilden des Krautrocks. Und wie wir schon gehört haben, wie vielschichtig Krautrock sein kann. Es ist ja nicht ein Musikstil, sondern es ist ja vom Hardrock über Blues, über Folklore, alles Mögliche vertreten. Und eine besondere Spielart des Krautrocks war die elektronische Musik. Angeführt von Bands wie Kraftwerk, Ashra Tempel oder natürlich auch dem Aushängeschild Tangerine Dream, die Band um Edgar Fröse. Das waren Sachen, die für den Welterfolg sorgten und Krautrock über Deutschland weit hinaus bekannt machten. Und ich habe sie ausgesucht, die Tangerine Dream, mit einer Aufnahme, die schon ein bisschen moderner klingt, so ein bisschen auch erstaunlich sogar mit Gesang versehen ist. Aber trotz allem ist dieser Song ein typischer Tangerine Dream mit sehr viel Tiefgang. Hier für euch präsentiere ich Tiger Tangerine Dream. Viel Vergnügen damit.

Als Jade Warrior 1973 ihr Album Eclipse veröffentlichten, war die Band bereits bekannt für ihre ungewöhnliche Mischung aus Rock, Jazz und Worldmusik. Mit dem Song Holy Roller zeigt sie genau diese Vielseitigkeit. Kraftvolle Gitarrenriffs treffen auf fließende Flöten und Percussion, wodurch ein Stück entsteht, das zwischen Energie und Atmosphäre pendelt. Die Band, bestehend aus Tony Dahig, John Field und Glyn Harrod, bewegte sich damit abseits der großen Charterfolge, blieb aber ein Geheimtipp für Prog-Fans. Holy Roller ist heute ein Kulttitel, der die Experimentierfreude der frühen 70er einfängt und Jade Warriors Ruf als eine der kreativsten, aber unterschätzten Gruppen dieser Ära festigte. Ich gebe nochmals das Mikrofon an dich, Joshi.

Musik kann bewegen, Musik kann beglücken, Musik kann einfach ohne Aussage sein, einfach nur Unterhaltung oder auch sehr politisch. Die Bluesband aus Großbritannien haben sich entschlossen, Maggie Thatcher einfach mal so richtig unter die Lupe zu nehmen. Für sie bestand die Hauptaufgabe darin, die Gewerkschaften zu zerstören und das soziale Miteinander unmöglich zu machen. Sie war wirklich der Turbokapitalismus an sich. Die eiserne Lady meinte, mit Hallo an Order alles richtig mal zu machen und hat Großbritannien zum Teil bis zum Scheitern verurteilt. Und hier haben wir sie nun, die Maggie's Farm. Hier geht es tatsächlich darum, nicht für auf Maggie's Farm zu arbeiten. Hier ist die Bluesband und ich sag mal, gleich kommt nochmal der Andy mit tollen Sachen. Ich habe noch einen Song zu präsentieren und dann war es das hier schon mit 2 Stunden, grandiosen Stunden, Solar Music 30. Und noch einmal vielen Dank, Andy. Das war richtig ein toller Spaß.

Wie oft habe ich die Bluesband damals gehört, nachdem sie in der Rockpalastnacht in Essen aufgetreten waren, wo ich sie live erlebt habe. Bei einem Knorkanter-Konzert dagegen ist es fast schon ein Ritual. Wenn die ersten Töne von »Wir werden alle sterben« erklingen, bricht das Publikum in Gelächter und Jubel aus. Stumpender Sänger schreitet mit übertriebenem Pathos ans Mikrofon und verkündet die große Wahrheit, dass niemand dem Ende entkommt. Doch statt düsterer Stimmung verwandelt die Band das Thema in eine schwarze Komödie. Harte Riffs, ein hymnischer Refrain und die groteske Freude daran, gemeinsam das Unausweichliche zu besingen. So wurde der Song, erschienen 1999 auf dem Album Hasenhüter, schnell zum Kultstück. Es ist kein Charthit, aber ein fester Bestandteil jeder Knorkator-Show, bei der die Band mit Ironie und Übertreibung das Publikum zum Mitsingen bringt. Hinter der Albernheit steckt eine subtile Botschaft. Die Endlichkeit des Lebens ist unausweichlich, also kann man sie genauso gut mit einem Augenzwinkern feiern. Damit ist »Wir werden alle sterben« weniger ein Trauergesang als eine makabre Hymne, die Knorkators Ruf als Deutschlands meiste Band der Welt perfekt verkörpert.

0: So, es ist nun wirklich hier bei mir der letzte Akkord erreicht. Ich habe jetzt noch einen Song, den ich ins Programm mit reinbringen durfte. Bedanke mich noch einmal recht herzlich beim Andi für die tolle Einladung. Hat mir riesen Spaß gemacht und ich habe hier persönliche Sache noch anzumerken, was die Musik betrifft, die Band Arena. Im Grunde von Clive Nolan, bekannt auch als Keyboarder von Pentregan und Shallowland und dem ehemaligen Maryland-Schlagzeuger Mick Pointer, den nebenbei Fish rausgeschmissen hatte, das nur so am Rande. Diese Band hatte ich diverse Male schon gehört, aber leider nur auf CD. Und ich war total begeistert davon, doch irgendwie verpasste ich immer wieder die Konzerte. Und es dauerte tatsächlich bis ins Jahr 2003, als sie in Essen in einer Location spielte, die ich noch gar nicht kannte, mitten in der Großstadt. Essen, so ein kleiner Laden. Man ging zig Stufen runter und plötzlich war man in einem, ja, das war nämlich ein Bunker in einem großen Raum, wo dann die Anlage stand, die Band mit der Bühne und so weiter und so fort. Interessanterweise spielten zwei Leute von Pentregan eine Akustik-Session, waren also die Vorband gewesen, bevor dann, Arena aufgetreten ist mit ihrem Konzeptalbum, dem neuen Konzeptalbum Contagion. Und aus diesem Konzeptalbum habe ich ausgesucht als Schlussakkord, wie ich schon betonen möchte, den Song Mea Culpa. Dann gibt es gleich nochmal den Andi und ich sage nochmal, bis zum nächsten Mal. Ich hoffe, wir hören uns auf hier bald wieder hier, wenn es heißt Radio Haspe. Wir haben so viele tolle Sachen und ich freue mich, wie gesagt, noch einmal zu erwähnen, Solar Musik ist weiterhin ein ganz großer Favorit auch von mir. Bis dahin, euer Yoshi.
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0: Tja, Leute, das war's auch schon wieder. Die 30. Sendung von Solar Music geht dem Ende zu. Bleibt mir, mich bei euch fürs Zuhören und bei meinem Gast in der heutigen Sendung, dem lieben Kollegen Yoshi, ganz herzlich für sein Mitwirken zu bedanken. Bleibt Radio Haspe treu, empfiehlt uns weiter und hört mal in unsere verschiedenartigsten Sendungen rein. Und schaut mal auf unsere Website, was wir so alles anzubieten haben. Aber für einen letzten Song bleibt noch etwas Zeit. Als King Gizzard and the Lizard Wizard, was für ein Name, im April 2022 ihr Mammutwerk Omnium Gatherum veröffentlichten, war die Erwartung groß. Schließlich ist die Band aus Melbourne berüchtigt für ihre unerschöpfliche Produktivität und stilistische Vielfalt. Zwischen epischen Jams, wilden Metal-Ausflügen und psychedelischen Experimenten findet sich dort ein kleiner, fast unscheinbarer Song, The Garden Goblin. Synthesizer, Drum Machine und Naturgeräusche erschaffen eine schräge Szene, in der ein geheimnisvoller Kobold im Garten lauert. Mit knapp 3 Minuten Länge ist das Stück kurz, aber es entfaltet eine ganz eigene Magie. Viele Fans fühlten sich an die frühen psychedelischen Songs von Syd Barrett erinnert. Das Album Omnium Gatherum erreichte Platz 3 in den australischen Area Charts und Platz 18 in den UK Album Charts. Ein weiterer Beweis für die internationale Zugkraft der Gruppe. Wir hören uns.
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1: Vielen Dank, Brady. Yo, wir haben jetzt mittlerweile die Ausgabe 15 von Hot and Blue. Die 14 haben wir mit Uriah beendet. Die 15 starten wir mit Uriah. Und zwar mit dem Song Look at Yourself aus dem Jahre 1971. Interessant zu erwähnen ist, wie auch schon Lady in Black, übernimmt dein Solo-Gesang Ken Hensley.

Die nachfolgende Band hört man viel zu selten im Radio. Aber dafür gibt es ja uns, unser Radio Haspel. Und hier kommen nun Camel aus den Großbritannien mit dem Song Lady Fantasy.

Sein Vater sagt über ihn, entweder er hat Erfolg oder er vergammelt im Knast. Niemand geringerer als Ozzy Osbourne ist damit gemeint. Und von seiner Zeit nach Black Sabbath habe ich ausgesucht, Bark at the Moon, der Madman Ozzy Osbourne.

Es war damals ein Skandal, als zwei Anarchisten in den USA unter zweifelhaften Umständen zum Tode verurteilt worden sind. Hierzu widmete ihnen Joan Baez einen Song. Der heißt einfach nur Here's to You, gemeint sind Nicola und Bart.

Gemeint ist Running Free von Iron Maiden. Damals auch mit dem Sänger Giano anstatt Bruce Dickinson, der viel später erst dazu kam. Running Free und Iron Maiden.

Abteilung Blue und Erinnerung an einen fantastischen Musiker von der Band Big Country, Stuart Adamson. Er hatte immer wieder Drogenprobleme, Alkoholprobleme und letztendlich schwerste Depressionen und hat sich dann das Leben genommen. Hier sind Big Country und Ships.

Der nächste Künstler zählt zu den ganz Großen der Rock- und Popmusik. Leider ist auch schon von uns gegangen. Gemeint ist David Bowie. Von ihm habe ich ausgesucht Rebel Rebel.

Auch dieser Song wird selten gespielt, und zwar Deep Purple April von ihrem dritten Album, das nur Deep Purple heißt. Damals noch mit Nick Samper am Bass und Rod Evans am Gesang. April von Deep Purple. Viel Vergnügen!

Zum Ende von Hordenblue Nummer 15 gibt's nochmal was von Boston auf die Ohren, und zwar der bekannte Titel More Than a Feeling, Boston.

0: Das war Hot and Blue mit Yoshi für heute. Ich hoffe, ihr hattet viel Spaß. Weiter geht's im Programm mit Radio Aspe. E-Mail an uns, wenn ihr mitmachen möchtet, unter radioaspe@gmx.de.
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2: Es ist mal wieder soweit. Es gibt mal wieder was auf die Ohren. Herzlich willkommen zur nächsten Sendung. Und zwar beginnen wir mit einem Song aus dem Jahre, als Headbang noch Tempeltanz hieß. Uriah Heep mit ihrem Kracher Tears in My Eyes. Gefolgt von Ozzy Osbourne, dem langen Frontmann bei Black Sabbath mit I Just Want You. Und als drittes UFO mit Rock Bottom an der Gitarre Michael Schenker, ehemals Scorpions.

0: und hier folgt das nächste Dreierpack. Wir beginnen in Deutschland mit der Band Accept und Princess of the Dawn. Dann machen wir den großen Sprung rüber in die USA. Blue Oyster Cult, Cities of Flame. Und damit es richtig Druck gibt, habe ich diesen Live-Track ausgesucht. Und als drittes zurück nach Großbritannien, nach Schottland, Gun und Steal Your Fire. Viel Vergnügen damit.
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Und weiter geht's mit drei auf die Ohren sozusagen, nämlich Black Sabbath mit Voodoo, gefolgt von Rainbow mit Street of Dreams und aus der Schweiz die Band Krokus mit Headhunter. Auch hier viel Spaß!

0: So bleibt für die heutige Sendung noch ein Zweierpack für euch. Und zwar fangen wir an mit Cinderella und dem Song Coming Home und vom 74er Album Burn den Titeltrack Deep Purple mit Burn. Bis zum nächsten Mal, euer Yoshi.
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3: Hallo und herzlich willkommen. Hier ist Radio Haspe und am Mikrofon begrüßt euch Elke. Ich freue mich riesig, heute eine ganz besondere Sendereihe fortzuführen, die mein Kollege Andi ins Leben gerufen hat. Wir sind bei Words 11 und das Wort des Tages ist natürlich weiterhin Love. In unserer 5. Ausgabe, also Words 11, Love 5, habe ich euch eine Mischung zusammengestellt, die zeigt, dass Liebe wirklich jede Facette hat. Von zuckersüß bis knallhart. Und wir steigen direkt ganz groß ein mit einem echten Giganten, Elton John. Er hat 1994 für den Disney-Klassiker Der König der Löwen diesen Song geschrieben. Zusammen mit dem Texter Tim Rice schuf er eine Ballade, die nicht nur einen Oscar gewann, sondern Elton auch einen Grammy einbrachte. Es ist dieser typische orchestrale Sound, den nur er so hinbekommt. Ein Lied über die Magie des Augenblicks. Hier ist für euch Can You Feel the Love Tonight?

denken bei diesem Song sofort an Whitney Houston, aber das Original stammt von der Queen of Country höchstpersönlich, Dolly Parton. Sie schrieb den Song bereits 1973 als Abschiedsgruß an ihren Mentor Porter Wagoner. Wusstet ihr, dass Elvis Presley den Song fast gecovert hätte? Dolly lehnte aber ab, weil Elvis' Manager die Hälfte der Veröffentlichungsrechte wollte. Eine kluge Geschäftsfrau mit einer Stimme aus Gold. Hier ist Dolly Parton mit I Will Always Love You.

0: Jetzt wird es herrlich entspannt hier bei Radio Haspe. Wir gehen zurück in das Jahr 1972. Lobo mit bürgerlichem Namen Roland Kent Lavoy landete mit diesem Softrock-Klassiker einen Welthit. Der Song strahlt diese typische 70er-Jahre-Leichtigkeit aus, obwohl es im Text eigentlich um die Sehnsucht nach einer unerreichbaren Liebe geht. Ein echtes Juwel für einen gemütlichen Nachmittag. Lobo mit I'd Love You to Want Me.
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So, jetzt wird die Lederjacke angezogen. Dass Love nicht immer nur sanft sein muss, beweisen Judas Priest. Aus dem legendären 1988er Album Ram It Down stammt dieser Track. Rob Halford zeigt hier wieder einmal, warum er als Metal-Gott gilt. Love Zone ist purer, treibender Heavy Metal mit messerscharfen Riffs. Hier wird die Liebe mit ordentlich Hochspannung serviert.

Andy hatte in den letzten Sendungen ja schon Queen dabei, aber an dieser Hymne kommen wir in Worlds 11, Love 5 einfach nicht vorbei. Freddie Mercury liebte Gospelmusik und das hört man hier in jeder Note. Er, Brian May und Roger Taylor haben ihre Stimmen so oft im Studio übereinander gelegt, dass es klingt wie ein riesiger Kirchenchor. Eine Suche nach der Liebe, die unter die Haut geht. Queen mit Somebody to Love.

Wir wechseln das Genre und tauchen ein in den Synthie-Pop der 80er. Depeche Mode veröffentlichten Strangelove 1987 als erste Single des Albums Music for the Masses. Der Song markierte ihren endgültigen Durchbruch in den USA. Es geht um die dunkleren, komplizierteren Seiten der Liebe. Eben eine seltsame Liebe. Markant, tanzbar und absolut zeitlos.

Es wird düster und episch. Die Sisters of Mercy sind die Ikonen des Gothic Rock. Temple of Love wurde ursprünglich 1983 veröffentlicht, aber die Version, die wir alle im Kopf haben, ist die Neuaufnahme von 1992 mit der israelischen Sängerin Ofra Haza. Dieser treibende Beat und Andrew Eldridge's tiefe Stimme erschaffen eine Atmosphäre, der man sich nicht entziehen kann. Ein echter Klassiker. Hier sind The Sisters of Mercy mit Temple of Love.

Jetzt wird es stimmgewaltig auf Radio Haspel. Whitney Houston nahm diesen Song 1985 für ihr Debütalbum auf. Ursprünglich war es ein Stück von George Benson, aber Whitney machte daraus eine Hymne über Selbstachtung und die Liebe zu sich selbst. Es war ihr dritter Nummer-1-Hit in Folge und festigte ihren Status als die Stimme ihrer Generation. Gänsehaut pur. Hier ist Whitney Houston mit The Greatest Love of All.

Ich hoffe, ihr seid noch wach, denn jetzt treten wir das Gaspedal wieder voll durch. Jetzt kommt Pantera mit This Love vom 1992er Meilenstein-Album Vulgar Display of Power. Der Song beginnt fast schon balladesk und ruhig, bricht dann aber in eine unglaubliche Härte aus. Ein perfektes Spiegelbild für eine Beziehung, die zwischen Zärtlichkeit und purer Wut schwankt. Ich finde, Dimebag Darrells Gitarrenarbeit ist hier einfach phänomenal.

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2: 1984 feierte Tina Turner mit diesem Song eines der größten Comebacks der Musikgeschichte. Eigentlich war das Lied für Cliff Richards oder Donna Summer gedacht, aber zum Glück landete es bei Tina. Sie verleiht dem Text über die Skepsis gegenüber der Liebe eine ganz eigene raue Note. Ein absoluter Meilenstein des Poprock. Hier ist Tina Turner mit What's Love Got to Do With It.

Damit kommen wir fast schon am Ende unserer heutigen Reise an. Das war sie, die 5. Ausgabe unserer Sendereihe Words 11 mit Love im Titel, hier auf Radio Haspel. Ich hoffe, dieser wilde Ritt durch die Welt der Liebeslieder hat euch genauso viel Spaß gemacht wie mir. Mein Name ist Elke und es war mir eine Ehre, Andis Reihe heute fortzuführen. Die Liebe hat viele Gesichter und noch viel mehr gute Songs. Bleibt uns treu, genießt die Musik und bis zum nächsten Mal, wenn es wieder heißt Words. Zum Abschluss ziehen wir nochmal alle Register des Stadionrocks. 1986 katapultierte dieser Song Bon Jovi mit dem Album Slippery When Wet in den Rock-Olymp. Geschrieben wurde die Nummer zusammen mit Desmond Child. Wusstet ihr, dass der Refrain ursprünglich für einen Song von Bonnie Tyler gedacht war? Zum Glück haben John und die Jungs daraus diesen Kracher gemacht. Ein Klassiker über die Liebe, die einen manchmal ganz schön alt aussehen lässt. Macht's gut und viel Spaß mit You Give Love a Bad Name.

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1: Hallo und herzlich willkommen. Hier ist Radio Haspe und am Mikrofon ist wieder Elke. Wir bleiben dem Thema Love treu und starten heute in unsere sechste Runde von Words 11 mit dem Wort Love im Titel. Ich habe heute ein Paket geschnürt, das einmal quer durch die Musikgeschichte galoppiert. Wir haben Soul, wir haben Hard Rock und wir haben sogar ein paar echte Dancefloor-Füller dabei. Und wie könnte man eine Sendung über die Liebe besser eröffnen als mit der wohl bekanntesten Friedensbotschaft der Musikgeschichte? 1967 wurden The Beatles gebeten, einen Beitrag für die erste weltweit live übertragene Satellitensendung Our World zu schreiben. Vor über 400 Millionen Zuschauern performten sie diesen Song, der zur Hymne der Flower Power Zeit wurde. John Lennon wollte ein einfaches Statement setzen, das jeder versteht. Hier ist der zeitlose Klassiker All You Need Is Love.

Wir machen einen Sprung ins Jahr 1986. Wer erinnert sich noch an Karate Kid 2? Peter Cetera, der kurz zuvor die Band Chicago verlassen hatte, landete mit diesem Soundtrack-Giganten einen weltweiten Nummer-1-Hit. Ursprünglich war der Song sogar für Rocky IV gedacht, aber zum Glück ist er in der Geschichte von Daniel San gelandet. Eine der ganz großen Balladen der 80er. Hier ist Peter Cetera mit Glory of Love.

Jetzt wird es dreistimmig und unheimlich harmonisch. Wir schreiben das Jahr 1977, die Ära von Saturday Night Fever. Die Bee Gees lieferten mit diesem Stück einen Softrock-Meilenstein ab, der weit mehr ist als nur Disco. Wusstet ihr, dass Barry, Robin und Maurice den Song eigentlich für Yvonne Elliman geschrieben hatten? Ihr Manager überzeugte sie aber, ihn selbst aufzunehmen. Eine goldrichtige Entscheidung, wie wir heute wissen. Viel Vergnügen mit den Bee Gees und How Deep Is Your Love?

Es gibt Songs, die sind so groß, dass sie fast eine eigene Postleitzahl brauchen. Foreigner landeten 1984 diesen Mega-Hit. Mastermind Mick Jones holte sich für den Gospel-Touch den New Jersey Mass Choir ins Studio. Es ist ein Lied über die Sehnsucht und die Suche nach Antworten, das bis heute nichts von seiner Intensität verloren hat. Ein absoluter Pflichtsong für Worlds 11, Love 6. Hier sind Foreigner mit I Want to Know What Love Is.

Zeit für die weiße Schlange. David Coverdale wollte diesen Song ursprünglich für Tina Turner schreiben, aber sein Labelchef überredete ihn, daraus eine Whitesnake-Nummer zu machen. 1987 wurde daraus eine der erfolgreichsten Powerballaden der Rockgeschichte. Mit den markanten Keyboards und Coverdales Reibeisenstimme ist das purer Stadionrock für die Ewigkeit. Hier sind Whitesnake mit Is This Love.

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2: Jetzt kommen wir zu einem echten Geheimtipp für die Kenner unter euch hier auf Radio Haspel. Uriah Heep haben wir ja schon oft in der Reihe gehabt. Aber 1995 zeigten sie mit dem Album Sea of Light, dass sie es auch in den 90ern noch voll drauf hatten. Love in Silence ist eine wunderschön aufgebaute Rockballade, die zeigt, dass Bernie Shaw als Sänger perfekt in die Fußstapfen seiner Vorgänger getreten ist. Ein episches Stück Musik. Hier sind Uriah Heep mit Love in Silence.

Wir bleiben in den späten 80ern, wechseln aber zur elektronischen Seite. Die deutsche Band Camouflage wurde oft als die deutsche Depeche Mode bezeichnet, aber mit diesem Hit von 1989 haben sie ihren ganz eigenen Sound zementiert. Love is a Shield war ein Riesenhit in den Charts und in den Clubs. Ein Song darüber, dass die Liebe ein Schutzschild gegen die Außenwelt sein kann. Das ist zeitloser Synthie-Pop aus Bietigheim-Bissingen.

0: Jetzt wird es dreckig und laut. Guns N' Roses in ihrer absoluten Urform. Dieser Song stammt eigentlich noch aus der Zeit von Hollywood Rose, bevor die Gunners weltberühmt wurden. Er fängt diese rohe Energie des Sunset Strip Mitte der 80er perfekt ein. Axl Rose schreit sich die Seele aus dem Leib und Slash lässt die Gitarre brennen. Das ist Rock'n'Roll ohne Filter. Hier sind Guns N' Roses mit Shadow of Your Love.
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Wir kehren zurück in den Motown-Himmel der 60er. 1965 landeten Diana Ross und The Supremes mit diesem Song ihren 4. Nummer-1-Hit in Folge. Die markante Choreografie mit der flachen Hand, das Stoppzeichen, kennt heute noch jeder. Es ist die perfekte Mischung aus Pop-Appeal und Soul-Gefühl. Ein echter Klassiker der Musikgeschichte. The Supremes mit Stop in the Name of Love.

Dass die Liebe auch im 21. Jahrhundert den Takt angibt, beweisen uns jetzt Rihanna und der schottische DJ Calvin Harris. 2011 war dieser Track nicht aus den Radios wegzudenken. Es ist die perfekte Verschmelzung von R&B und moderner Dancemusik. Ein Song über die Hoffnung, dass man die Liebe auch an den dunkelsten Orten finden kann. Energie pur hier bei Radio Haspel. Rihanna featuring Calvin Harris mit We Found Love.

Ja, meine Lieben, die Zeit verfliegt, wenn man über die Liebe spricht. Das war sie auch schon wieder, unsere 6. Ausgabe von Words 11 mit dem schönen Wort Love im Titel. Ich hoffe, die Mischung hat euch gefallen und ihr konntet ein paar alte Erinnerungen auffrischen oder neue Lieblingslieder entdecken. Mein Name ist Elke und ich sage danke fürs Einschalten bei Radio Haspel. Genießt das Leben, seid gut zueinander und wir hören uns hoffentlich beim nächsten Mal wieder. Zum krönenden Abschluss wird es jetzt nochmal richtig kultig. Wir gehen zurück in das Jahr 1993. Ein Mann aus Trinidad und Tobago eroberte von Köln aus die Weltcharts. Die Frage What is Love wurde zum Dauerbrenner und der dazugehörige Headbobbing-Tanzstil durch die Comedy-Show Saturday Night Live unsterblich. Ein Song, der heute auf keiner 90er-Party fehlen darf. Ich verabschiede mich mit diesem Ohrwurm. Hier ist Hathaway mit What is Love. 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

Hallo ihr da draußen, da sind wir wieder mit der Sendereihe Legenden und der dritten Ausgabe mit Wissenswertem und Musik rund um Grobschnitt. Gestartet habe ich heute mit dem Titel Razzia vom gleichnamigen Album von 1982. In Deutsch gesungen waren die Songs auf Razzia kompakter und direkter, ein Vergleich mit der zeitgleich grassierenden neuen deutschen Welle unvermeidbar, aber bandintern weder geplant und erst recht nicht gewünscht. Letztlich wurde Razzia aber bei den Live-Shows geliebt und genossen. Die Band setzte mit ihren Bühnendekorationen und Kostümen neue Maßstäbe. Taras Bulba ist eine Erzählung des russischsprachigen Schriftstellers Nikolai Wassiljewitsch Gogol. Taras Bulba war aber auch ein deutsches Elektronik-Musikduo, bestehend aus Tom Redeker von Electric Family und Grobschnitz Volker Kaas. Taras Bulba mit The Ashman.

Was wie ein Shampoo für die Kelly Family klingt, ist ein Titel von Chandelier. Chandelier ist eine deutsche Progressivrockband, die von 1986 bis 1998 aktiv war und sich 2019 wiedervereinigte. Die ursprüngliche Besetzung der Band, die für ein einmaliges Reunion-Konzert auf dem bekannten Night of the Prog Festival angeboten wurde, betrat im Juli 2019 zum ersten Mal seit über 20 Jahren die Bühne. Unterstützt von Armin Riemer an den Keyboards und Tony Moffmollo als Gastsänger spielte die Band ein 80-minütiges Best-of-Set.

Der Song »Wie der Wind« von Grobschnitt stammt aus ihrem Album »Kinder und Narren« aus dem Jahr 1984. Die Lyrics beschreiben eine Beziehung, in der die Liebe als Freiheit und bedingungslos betrachtet wird. Es geht darum, loszulassen und den anderen so zu akzeptieren, wie er ist. 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Wie der Wind, ich lass dich los, du bist mir nah.

Der Song Könige der Welt von Grobschnitt stammt ebenfalls aus ihrem Album Kinder und Narren von 84. Die Lyrics beschreiben eine Zeit, in der die Welt bereits in ihren Köpfen versteckt war, Träume bekannt waren und Sterne fest in ihren Händen lagen. Es geht um die Ambivalenz zwischen Realität und Fantasie, zwischen dem Erreichten und dem Unerreichten. Hier ein Auszug aus dem Text. Wir hatten schon die Welt in unserem Kopf versteckt, die Zeit verplant und alle Träume längst gekannt. Wir hatten schon den Mond geholt, er liegt vergessen rum, und alle Sterne waren fest in unserer Hand. 2010 veröffentlichte Sirena Records das Live-Doppelalbum Live 2008 bis 2010. Beim Konzert im Brückenforum in Bonn am 23.05.2008 spielten Grobschnitt eine tolle Version von Könige der Welt.

In den letzten Jahren hat die Band Green zusammen mit dem Philharmonischen Orchester und dem Opern- und Kinderchor Hagen mit Symphonic Floyd eine beeindruckende Erfolgsgeschichte geschrieben. Im September 2023 zelebrierten sie ihre Version der großartigen Musik von Pink Floyd bei einem imposanten Open-Air-Konzert, das dann erstmals ohne Orchester als reine Rockformation gespielt wurde. Am 21.09.24 ist es nun wieder soweit. Diesmal in der ehrwürdigen Stadthalle Hagen. Die neuen Musiker freuen sich darauf, ihrem Publikum unter dem Namen Green Floyd wie gewohnt einen mitreißenden musikalischen Abend zu bieten. Mit dabei werden auch ein Chor und ein Kinderchor sein, um das Konzert zu einem besonderen Klangerlebnis werden zu lassen. Neben vielen Highlights aus dem Werk von Pink Floyd wird natürlich auch wieder das komplette Dark Side of the Moon Album gespielt werden. Was das Publikum zu hören bekommt, zeigt das Beispiel ihrer Version von Run Like Hell.

Bis zu meinem 6. Lebensjahr habe ich in Hagen gelebt. Meine Mutter ging mit mir oft in die Himbeeren, wie sie es nannte. Es war für mich ein großer Spaß, stundenlang durch den Wald zu pirschen und Himbeeren zu sammeln und natürlich auch zu naschen. Eines Tages war jedoch diese Idylle abrupt gestört. Bäume wurden gefällt und Planierraupen erschufen neue Wege. Man hatte mit dem Bau der A45 von Dortmund nach Aschaffenburg begonnen. Sie wurde in den 60er Jahren als zweite Verbindung zwischen dem Ruhrgebiet und Süddeutschland gebaut. Ich konnte es kaum glauben, dass Eruk auf seinem Album Eruk 2 von 1976 quasi die gleiche Geschichte erzählt hat. Der Traum vom Wald erinnert mich an eine schöne Zeit meiner Kindheit.

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Ganz weit draußen, hinter dem großen Wall, den großen Wiesen. Keine Häuser gab es dort, keine Straßen und überhaupt keinen Lärm. Wenn schönes Wetter war, kam oft ein kleiner Junge mit seinen Eltern den kleinen Wald besuchen. Und sie blieben den ganzen Tag lang. Es war schön da.

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Der war fast so groß wie ein Fußball.

0: eines Tages zwischen den Bäumen im Boden steckten. 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Aber sie lachte dabei. Man hörte den Wind in den Bäumen rauschen und tausend Vögel zwitschern. Und wenn es sehr heiß war, summten die Bienen in den Himbeerbüschen. Der kleine Junge war gern dort, weit weg von den Schulkameraden, ihren blöden Kloppereien, die er leid war. Er war alleine und doch nicht einsam in seinem Wald. Abends hing die Sonne über den Hügeln wie eine dicke Apfelsine. Eine Zeit lang konnten sie den kleinen Wald nicht besuchen, der Junge und seine Eltern. Und eines Tages hörten sie schon von Weitem einen Lärm. Der Kleine rannte voraus und wollte gucken, was da los wäre. Er sah viele Menschen mit Maschinen, die dabei waren, die Bäume zu zersägen, alles platt zu walzen. Den kleinen Wald gab es nicht mehr. Man hörte vor Krach kaum das eigene Wort. Alles ratterte und quietschte und qualmte. Der kleine Junge fand das unheimlich toll und rannte zwischen den Autos herum. Am besten gefielen ihm die dicken, runden Räder. Er wollte sie immer anfassen. Aber seine Mutter lief hinter ihm her, hielt ihn fest. Wir müssen jetzt gehen, sagte sie. Der Staub legte sich auf die Sonne, sie sah aus wie eine verwelkte Tomate.
1: Inzwischen bin ich nun fast ein ganzes Vierteljahrhundert alt und glaube zu verstehen, warum ich an jenem Tag nicht geweint habe. Wo einmal der kleine Wald war, ist heute eine Autobahn. Sauerlandlinie nennen sie sie und sagen, sie sei eine der schönsten. Das verstehe ich nicht. Ich finde, mein kleiner Wald war schöner. Jetzt rasen sie, chromblitzend und servogelenkt an den Wäldern vorbei

0: und manchmal fahre ich sogar selbst da lang. Zum Beispiel, wenn wir irgendwo südlich spielen mit der Gruppe. Die Jungs sitzen dann im Auto rum und spielen Karten oder lesen die Zeitung oder machen irgendwelchen Blödsinn. Und demnächst fahre ich wieder dort entlang, denn das Überschneidestudio für diese Langspielplatte ist in Frankfurt.
1: Oh nein, das ist doch unvermeidbar.
0: Ich muss dorthin, das muss doch gemacht werden. Alles ist irgendwie unvermeidbar und doch komme ich mir oft vor wie ein Verräter. Aber das weiß ja keiner, denn keiner weiß von dem kleinen Wald. Ich war ja allein dort, ganz allein, allein mit einer dicken, runden Apfelsine.

Und schon ist die dritte Sendung mit Wissenswertem und Musik rund um die Legende Grobschnitt am Ende angelangt. Viele Kritiker und Fans finden, dass das letzte Studioalbum Phantasten von 1987 den Niedergang einer der besten deutschen Progbands darstellte. Aber ich mag auch dieses Album. Was ist das Problem mit Phantasten? Es ist ein Album von Grobschnitt, der Band, die die Menschheit zuvor mit Sawyer Music, Vater Schmidt und Rockpommels Land verzückt hat. Aber es waren nicht mehr die 70er, es waren die neonfarbenen 80er Jahre. Wir hören uns wieder bei Legenden rund um Grobschnitt Teil 4. Zum Schluss, passend zum Ende dieser Sendung, Grobschnitt mit Dein Weg nach Haus. Tschüss, tschüss.

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Hallo ihr da draußen. Willkommen zurück bei Teil 3 von That's Life. Der Name der Sendung sagt alles. Johnny Cash betritt das Gefängnis. Die Gitarre spricht und Folsom Prison Blues wird zur Live-Legende. Aufgenommen am 13. Januar 1968 im Folsom State Prison und veröffentlicht im Mai 1968. Die Aufnahme stammt aus zwei Shows, die Cash an diesem Tag spielte. Die besten Takes wurden für das Album zusammengeschnitten. At Folsom Prison war kein bloßes Konzertgimmick, sondern ein Karrieresprung. Das Album erschien am 6. Mai 68 und erreichte Platz 1 der Country-Charts und Platz 13 der Pop-Charts. Und es revitalisierte Cashs Karriere nach schwierigen Jahren. Die rohe Atmosphäre, das Applausecho und die gelegentlichen Publikumsrufe machen die Version zu einem unmittelbaren Hörerlebnis. Cash hatte lange davon geträumt, in einem Gefängnis zu spielen. Insassen hatten ihm Briefe geschrieben und er fühlte sich mit ihnen verbunden. Das Ergebnis? Ein Album, das sich nicht nur verkauft, sondern auch gesellschaftlich wirkte. Die nun folgende Band steigt auf die Bühne, das Publikum atmet mit und schon rollt dieser süß-scharfe Groove los. Dixie Chicken auf Waiting for Columbus ist wie ein lauer Sommerabend in einer Südstaatenbar, nur lauter und mit mehr Pianofeuer. Lowell George' rauchige Stimme führt durch die Geschichte. Bill Payne's Piano schiebt den Song voran, die Horns von Tower of Power geben ihm eine soulige, fast karnevaleske Farbe und die Gitarren weben zwischen entspannten Riffs und kleinen Ausbrüchen. Live dehnt sich das Stück zu einem kleinen Fest aus. Platz für wunderschöne Soli, für Call and Response mit dem Publikum und für diesen Moment, in dem alle zusammenklatschen, als wäre die Nacht unendlich. Man hört die Band atmen, man hört die Freude am Spielen. Am Ende fühlt sich alles nach Gemeinschaft an, nach einem Song, den man nicht nur hört, sondern erlebt. Little Feat mit Dixie Chicken.

Auf Absolutely Live von den Doors taucht mit dem Alabama-Song Whiskey Bar ein kleines Juwel auf, als Teil eines längeren Medleys, das die Band zwischen Bluescovers und eigenen Stücken wie Backdoor Man und 5-to-1 einbettet. Die Aufnahme stammt aus einer Reihe von Konzerten zwischen Juli 1969 und Mai 1970. Hier nun bei Radio Hasper der knapp zweiminütige Alabama-Song, kurz, schräg und live eingefangen auf Absolutely Live. Ein kleines theatralisches Intermezzo aus den Doors-Shows von 1969 oder 1970.

Jetzt hier bei Radio Haspel ein Klassiker in neuer Jam-Gestalt. The Allman Brothers Band mit Whipping Post. Live aus dem Fox Theatre Atlanta im September 2004 aufgenommen. Rund 15 Minuten Gitarrenfeuerwerk, Slide-Magie und Jam-Spannung. Lehnt euch zurück, das ist Southern Rock in seiner improvisatorischen Höchstform. Greg Allman am Gesang und Hammond, Warren Haynes und Derek Trucks an den Gitarren. Wer bei Whipping Post einschläft, verpasst wahrscheinlich das Solo des Jahrhunderts. Also Luftgitarre raus und mitspielen!

machen wir nun einen Abstecher in unser Nachbarland Holland. Es folgt ein echtes Live-Monster aus den 70ern. Golden Earring mit Mad Love's Coming, aufgenommen für das Doppel-Live-Album Live von 1977. Diese Version dehnt das Studio-Riff zu einem knapp 10-minütigen Jam aus, in dem die Band Raum für lange Gitarrensoli, dynamische Breaks und das mitreißende Mitklatschen des Publikums lässt. Auf den Originalmitschnitten hört man eine härtere, rauere Energie als auf den Studioaufnahmen. Hier zählt die Live-Spannung, nicht Perfektion. Lehnt euch zurück. Es wird laut, es wird lang, es wird geil. Und am Ende hat die ganze Halle mitgesungen. Bei Golden Earring und Mad Love's Coming. Ein Tanzflächenknaller.

0: In unserer Sendung Sets Live hier bei Radio Haspel nun ein One-Hit-Wonder. Es ist ein Live-Moment, der die Band Cheap Trick in die erste Liga katapultierte. I Want You to Want Me kennt jeder. Es ist vom Live-Album At Budokan. Aufgenommen in Japan im April 1978 und zuerst auch in Japan veröffentlicht, wurde die Live-Single im Frühjahr 1979 zum weltweiten Hit. Hört die Menge, hört die Band. 3 Minuten und 30 Sekunden purer Powerpop, der aus einem Clubriff eine Stadionhymne machte. Man sagt, die Live-Version ist so eingängig, dass sogar die Mikros mitsingen würden, wenn sie könnten. Cheap Trick mit I Want You to Want Me.
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Als nächstes habe ich ein Live-Album einer meiner Lieblingsbands, Led Zeppelin, herausgesucht. Led Zeppelin mit Dazed and Confused, eine frühe Live-Fassung aus den BBC-Sessions. Diese Version stammt aus den Sendungen von 69 und 71 und läuft hier in der offiziellen BBC-Compilation. Knapp 7 Minuten rauer Improvisation, in der die Band ihre Live-Form noch experimentell und ungestüm zeigt. Jimmy Page dehnte das Thema, Robert Plant improvisierte Vocal, live wurde der Song zur Erlebnisreise. Spitzt die Ohren für Rock in der Entstehung. Led Zeppelin mit Dazed and Confused.

wie schnell doch ein Stündchen mit Musik vergeht. Aber einen Titel habe ich noch für euch in unserem dritten Teil unserer Sendereihe That's Life. Nirvanas Version von Where Did You Sleep Last Night ist das finale, herzzerreißende Schlussstück ihres MTV Unplugged in New York Sets, aufgenommen am 18. November, übrigens mein Geburtstag, 1993. Nicht mein Geburtsjahr. Veröffentlicht auf dem Album 1. November 1994 und berühmt für Kurt Cobains intensiven, fast zerbrechlichen Vortrag. Die Band wählte bewusst ein Set aus Covers und leiseren Stücken, dekorierte die Bühne mit schwarzen Kerzen und Stargazer-Lilien und erlaubte Kurt Cobain, die Regeln des Formats zu biegen. Das Album MTV Unplugged in New York erschien posthum nach Cobains Tod und erreichte Platz 1 der Billboard-Charts. Es gewann den Grammy für Best Alternative Music Performance. Die Stille zwischen den Zeilen machte den Song live so eindringlich, Gänsehaut garantiert. Wir hören uns.

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Hallo ihr da draußen, herzlich willkommen zu unserer proggigen Europareise. Der Song Vkusat na vremeto, übersetzt der Geschmack der Zeit, ist ein tiefgründiges Stück, das Themen wie Vergänglichkeit, Erinnerung und die Bedeutung der Zeit behandelt. Damit habe ich heute den dritten Teil dieser Sendereihe eröffnet. Der Text lädt dazu ein, über das Leben und die Spuren, die wir hinterlassen, nachzudenken. Der Song wurde 1982 veröffentlicht und ist Teil ihres beeindruckenden musikalischen Erbes. Sturcité ist eine legendäre bulgarische Rockband, die 1967 gegründet wurde und als eine der einflussreichsten Bands in der bulgarischen Musikgeschichte gilt. Ihr Stil kombiniert Elemente aus Rock, Pop und Progressivrock. Und sie sind bekannt für ihre poetischen Texte und eingängigen Melodien. Und zu Europa zählt natürlich auch Deutschland. Heute ist zwar nicht mehr viel übrig vom Ruhm vergangener Tage, dennoch, Jane prägten die deutsche Rocklandschaft nachhaltig. Gleich mit ihrem 72er Debütalbum Together landeten Jane ein kleines Meisterwerk. Der Song Try to Find ist ein emotionales Stück, das von der Suche nach Sinn und Orientierung im Leben handelt. Viel Spaß mit Jane und Try to Find.

Kaum jemand hat einen Drachen. Everett hat anscheinend gleich zwei davon. Everett and the Two Dragons ist eine Indie-Rock-Band aus Estland, die 2008 gegründet wurde. Ihre melodischen und emotionalen Songs schaffen oft eine intime und nachdenkliche Atmosphäre. Der Song Pictures stammt aus ihrem Album Circles, das 2015 veröffentlicht wurde. Der Titel handelt von Erinnerungen und der Vergänglichkeit der Zeit. Der Text reflektiert persönliche Erfahrungen und die Veränderungen, die das Leben mit sich bringt. Die melancholische Melodie und die gefühlvolle Darbietung machen den Song zu einem Highlight in ihrer Diskografie. Everett and the Two Dragons haben sich durch ihre Live-Auftritte einen Namen gemacht und wurden 2012 bei den European Border Breakers Awards ausgezeichnet. Ihre Musik hat ihnen internationale Anerkennung eingebracht und sie gelten als eine der erfolgreichsten estnischen Bands.

Unsere Reise geht weiter von Estland nach Finnland. Overhead gehören zu den kultigsten Acts der finnischen Progressivrock-Szene. Im Jahr 2023 enthüllten Overhead ihr neuestes Meisterwerk, das fesselnde Doppelalbum Telepathic Minds, das von der Kritik hoch gelobt und von vielen sogar als das beste Album des Jahres gefeiert wurde. In diesem Jahr feiern Overhead ihr 25-jähriges Jubiläum mit ihrer bisher längsten Tour. Der Song Count Your Blessings wurde 2022 veröffentlicht und ist ein Teil ihres Albums Telepathic Minds. Im Titel geht es um Themen wie Dankbarkeit und der Reflexion über die positiven Aspekte des Lebens, auch in schwierigen Zeiten. Overhead mit Count Your Blessings.

Machen wir nun einen Sprung ans andere Ende von Europa. Der Spring Song von Nexotres ist wie eine warme Brise, die sanft durch die Wiesen streicht und die ersten Blüten des Frühlings zum Leben erweckt. Die Gitarrenklänge tanzen wie Sonnenstrahlen auf taufrischem Gras, während die Melodie eine Geschichte von sanften Erwachen der Natur erzählt. Es ist ein Lied, das nach Freiheit schmeckt, nach dem ersten tiefen Atemzug in einer neuen Jahreszeit, voller Hoffnung und sanfter Nostalgie. Nexotres hat mit diesem Song eine musikalische Oase geschaffen, einen Ort, an dem die Gedanken leicht wie Pollen durch die Luft schweben und das Herz im Rhythmus der sanften Akkorde schlägt. Ein Lied wie ein Sonnenuntergang im Frühling, warm, golden und voller Verheißung.

Von Griechenland geht's weiter auf die Insel, genauer gesagt nach Irland. Der Song Johnny's a Jumper der irischen Folk-Rock-Band Mushroom stammt aus ihrem Album Early One Morning, das bereits 1973 veröffentlicht wurde. Der Titel ist ein lebhaftes Stück, das traditionelle irische Musik mit Rock-Elementen verbindet und die Energie und den Charme der Band perfekt einfängt. Mushroom war bekannt für ihren innovativen Arrangements und die Verwendung traditioneller Instrumente wie der Tin Whistle und der Geige, die sie mit modernen Rockklängen kombinierten. Obwohl die Band nur ein Album veröffentlichte, gilt Early One Morning als ein verstecktes Juwel der irischen Musikszene und wird von Sammlern und Fans geschätzt. Mushroom mit Johnny the Jumper. Ja, dann mal los, Johnny.

Preisfrage. Aus welchem Land kommt Parnivaljak? Die Kroaten werden es mir richtig beantworten können, denn Parnivaljak hat über Jahrzehnte hinweg die kroatische Musikszene geprägt und ist bis heute aktiv. Parnivaljak ist eine der bekanntesten Rockbands Kroatiens, gegründet 1975. Der Song Svejos Mirije na New, übersetzt Alles riecht nach ihr, ist einer ihrer größten Hits und stammt aus dem Album Budenje, das 1993 veröffentlicht wurde. Parnivaljak aus Kroatien. Viel Spaß damit!

Von Kroatien geht's weiter nach Bella Italia. PFM war eine der ersten italienischen Bands, die internationalen Erfolg erzielte. Sie tourten in den 70er Jahren mit Bands wie Yes und Emerson, Lake & Palmer und veröffentlichten auch englischsprachige Versionen ihrer Alben, um ein breiteres Publikum zu erreichen. Der Song La Luna Nuova stammt aus ihrem Album Le Isola di Niente, das 1974 veröffentlicht wurde. Der Text und die Musik von La Luna Nuova könnten als eine Reise durch Veränderungen und Neuanfänge interpretiert werden, wobei die Band oft poetische und metaphorische Themen in ihren Werken verarbeitete. Premiata Froneria Marconi aus Italien mit La Luna Nuova.

Weiter geht's abermals auf eine Insel. Tribali ist bekannt für ihre energiegeladenen Live-Auftritte, bei denen sie traditionelle Instrumente wie Didgeridoos und Sitar mit modernen Klängen kombinieren. Ihre Musik hat ihnen zahlreiche Auszeichnungen in der maltesischen Musikszene eingebracht und sie international bekannt gemacht. Der Song Nanda Devi stammt aus ihrem Album The Elephants of Lanka, das 2009 veröffentlicht wurde. Der Titel ist nach dem zweithöchsten Berg Indiens benannt und könnte symbolisch für Spiritualität, Naturverbundenheit und die Erhabenheit der Berge stehen. Themen, die oft in der Musik von Tribali mitschwingen. Auf nach Malta zu Tribali mit Nanda Devi.

Bei dem Namen Holograph denkt man nicht gleich an eine Poprock-Band aus Bukarest in Rumänien. Seit der Gründung der Band im Jahr 1978 haben Holograph 18 Alben veröffentlicht. Der Song Quête de Parte, übersetzt Wie weit weg, ist ein gefühlvolles Stück, das von Liebe, Sehnsucht und der Distanz zwischen Menschen handelt. Quête de Parte wurde zwischen 2010 und 2015 am häufigsten in rumänischen Radiosendern ausgestrahlt.

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1: Der dritte Teil unserer proggigen Europareise endet in der Slowakei. Dort ist die Band Elan zu Hause, eine der bekanntesten Rockbands der Slowakei, die bereits 1968 gegründet wurde. Sie sind bekannt für ihre eingängigen Melodien und tiefgründigen Texte, die oft gesellschaftliche Themen ansprechen. Der Song Compromise von 1988 kritisiert die Anpassung und den Verlust von Prinzipien, um sich den Erwartungen anderer zu beugen. Der Text ermutigt dazu, authentisch zu bleiben und sich nicht von anderen Zwängen leiten zu lassen. Sollte man machen, oder?

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Was war das denn? Ja, gute Laune, würde ich sagen. Ne? Starten wir mal direkt rein. Mahlzeit. Es ist wieder soweit. Eine weitere Folge IG Schwermetall. Mittlerweile die dritte Ausgabe hier auf Radio Haspe mit ordentlich Druck auf der Gitarre. Apropos drei. Alle guten Dinge sind ja bekanntlich drei. Deswegen habe ich heute auch den Michael mit am Start. Leider kann er aus der Schweiz nicht so ganz leicht mit im Studio sein, aber wir wollen uns mal überraschen lassen, welche drei Songs er so beigesteuert hat. 2019 haben wir uns kennengelernt und sind seitdem durch dick und dünn gegangen. Musikalisch kommt er eher aus dem Oldschool-Hip-Hop-Bereich, deswegen bin ich umso gespannter, mit welchen Liedern er uns auf die Ohren haut. Heute am Mikrofon, wie immer, euer Prince of Darkness. Wir starten direkt rein mit Song Nummer 1, den Michael mitgebracht hat. Mein Kollege Michael kann wie gesagt leider heute nicht mit im Studio sein und das Moderieren zu zweit per Internet ist gar nicht so einfach. Deswegen freue ich mich sehr, heute für Michael die Songs ansagen zu dürfen. Beginnen wollen wir mit einer echten Glam-Metal-Legende. Die Rede ist von den Briten Def Leppard und ihrem einarmigen Drummer. Obwohl Alan sich nach seinem Autounfall sicher war, nie wieder Schlagzeug spielen zu können und daher die Band verlassen zu müssen, sahen die Bandmitglieder das etwas anders. Gemeinsam mit der Firma Simmons wurde ein elektronisches Schlagzeug entwickelt, das Alan mit dem verbliebenen Arm und vor allem mit den Füßen spielen konnte. 1987, als vom Unfall geprägter Mann so ein bombastisches Drumspiel auf Hysteria, dem vierten Studioalbum der Band, rauszuhauen, ist wahrlich legendär. Also ich ziehe meinen Hut. Warum aber hat mein Kollege sich gerade Pour Some Sugar on Me ausgesucht? Kurzum. Er wurde damals aus einer Diskothek abgeschleppt. Bei ihr zu Hause ging die Aftershow-Party dann so richtig erst los. Sie spielten ein wenig Bienchen und Blümchen. Naja, ihr wisst schon. Ja, und ihr könnt euch dann denken, ne? Sicherlich. Im Hintergrund lief eben dieser Track. Pour Some Sugar on Me von Def Leppard. Def Leppard.

Den nächsten Titel und schon gar nicht die dazugehörige Band sollte man auf keinen Fall zu ernst nehmen. Ein alter Mann, der von seinem Balkon mehrere Liebes- und Fremdgeh-Szenarien beobachtet. Naja, zum Glück geht ihn das alles wahrscheinlich aufgrund seines Alters nichts mehr an. Hier sind Knockator mit Alter Mann.

Daniela steht auf Jonas. Doch Jonas liebt Vanessa. Vanessa, wir haben Lars zusammen, doch der findet Melanie besser. Die allerdings steht eher auf Tim. Tim wiederum findet Jennifer cool. Jennifer jedoch ist verliebt in Kevin. Aber Kevin ist schwul. Tobias ist scharf.

Kurze Frage. Was entsteht, wenn ein guter Gitarrist seine erste Thrash-Metal-Band verlässt? Richtig. Es entsteht noch eine Thrash-Metal-Band und er wird dadurch zur Legende. Nicht zuletzt der Song Sweating Bullets von Megadeth macht diese Band zu einer echten Thrash-Legende. Er handelt von Schizophrenie, die dem Frontman und Gitarristen im Übrigen selbst nachgesagt wird.

Nazareth, bekannt durch die schnulzige Ballade Love Hurts, legen eigentlich einen doch recht härteren Ton an den Tag. Resonance zum Beispiel ist mit einer der ersten Songs, der damals schon im Stil von Heavy Metal gespielt wurde. Als ich diesen Song hören durfte, war ich hin und weg und die Haare, richtig, flogen durch die Luft.

Beyond Hell, Above Heaven ist ein zeitloser Klassiker der Band Fallbeat. Mit seiner Elvis-ähnlichen Stimme singt sich Sänger Michael Poulsen in die Herzen dieser Welt, was sogar schon Metallica bestätigten und sie daraufhin kurzerhand als Vorband einer ihrer unzähligen Tourneen einluden. Wir wären ja hier nicht bei IG Schwermetall, wenn es nicht ein bisschen härter zugehen würde. So ist der nächste Track Warrior's Call, geschrieben als Einlaufmusik für den dänischen Boxer Mikkel Kessler, einer von der härteren Verrichtung. Viel Spaß damit!

Kurzum ist Michael, mein Kollege, bei dem nächsten Song einfach wie ein Wahnsinniger durchgedreht. Er hat mir erzählt, dass ihn selbst als eingefleischter Hip-Hop-Fan die Gitarrenriffs seitens Herman Lee schwer beeindruckt haben. Damals der schwierigste Titel bei Guitar Hero auf der PlayStation, ist er doch schnell zu einem der epischsten Metal-Songs aller Zeiten herangewachsen.

Wenn das Debüt von Venom die Geburt des extremen Metal ist, handelt es sich beim zweiten Album der Truppe definitiv um dessen Taufe. Mit Black Metal legen die Briten 1982 nicht nur wichtige Grundsteine für alles, was Krach macht, nein, sie schenken auch gleich einem ganzen Genre seinen Namen. Anfang der 80er liegt in der Welt der E-Gitarren und Lederjacken etwas in der Luft. Der Hardrock hat den Planeten längst erobert. Die New Wave of British Heavy Metal ist in vollem Gange. Doch was zu Beginn der neuen Dekade aus Newcastle kommt, darauf kann keiner vorbereitet sein. Hier sind Venom mit dem Titelsong zum gleichnamigen Album Black Metal.

Das Lied Painkiller von Judas Priest erzählt die Geschichte eines strahlenden Metallengels, der ausgesandt wurde, um die Menschheit an den Übeltätern der Welt zu rächen. Ich persönlich finde, es ist ein wundervolles Statement. Es verkörpert das, was Metal ist. Es hat alles, was ein richtig kreischender Metal-Track haben sollte. Hier also von eurem Prince of Darkness exklusiv und nur bei Radio Haspe, Judas Priest mit...

Black Rain war das 10., gleichzeitig aber auch letzte Studioalbum des wahren Prince of Darkness, Ozzy Osbourne, an dem Zakk Wylde konstant die Leadgitarre besetzte. Es folgte der gleichnamige Titelsong des Albums Black Rain. Viel Spaß mit ein bisschen Heavy Metal.

dritter und somit letzter Song von Michael. Ich bedanke mich hiermit herzlich für die Begeisterung und Beisteuerung der tollen Songs. Ich hoffe, du hörst gerade aus der Schweiz zu und gehst genauso ab wie ich. Michaels letzte Worte: Okay Leute, runter von der Couch und raus aus der Comfortzone.

Leider nähern wir uns dem Ende meiner tollen Sendung hier auf Radio Haspe zu. Wir machen noch einen kurzen Trip nach Schottland. Hey, Moment mal. Hä? Die singen ja auf Deutsch. Da kann doch was nicht stimmen. Meuterei! Ja, richtig. Der schottische Dudelsack ist hier Hauptmerkmal neben der markanten Stimme von Michael Robert. Obwohl, das stimmt auch wieder nicht ganz. Das wie nach einem klassischen Dudelsack klingende Instrument ist in Wahrheit eine Marktsackpfeife. Hier kommt der Song En Extremo, Sängerkrieg. Denn ein En Extremo wird niemals knien.

0: Das Ende naht, das Ende naht. 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Man soll ja bekanntlich aufhören, wenn es am schönsten ist. Also gibt es jetzt noch ein letztes Mal in dieser Ausgabe etwas auf die Breitseite, das sich gewaschen hat. Am Mikrofon, wie immer, euer Prince of Darkness. Das war IG Schwermetall, Ausgabe Nummer 3. Damals, 2013, war ich mir nicht sicher, was ich einmal werden will. Ja, typisch für so einen Anfang 20-Jährigen. Trotzdem wollte ich meine damalige Ausbildung unbedingt durchziehen. Jeden Morgen 6 Uhr im Bus half mir die Band Halloween mit ihrem Album Seven Sinners sehr dabei, den Kopf frei von allen Sorgen zu ballern. Ein Song auf dem Album hat es mir besonders angetan. Gerade das Musikvideo, was sehr an die Saw-Filme angelehnt ist, gefiel mir ziemlich gut. Also stelle ich euch hier exklusiv auf Radio Haspe bei IG Schwermetall eine abschließende Frage. Are you metal?
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3: Hallo, liebe Hörerinnen und Hörer von Radio Haspe und herzlich willkommen zur dritten Ausgabe von Ab in die 90er mit Elke. Dieses Mal hören wir uns an, welche Songs in 1991 in waren. Den Anfang machen wir mit Achim Reichel und dem Song Aloha Hea Hey, der am 14.06.1991 auf dem Album Melancholie und Sturmflut veröffentlicht wurde. Der Song entwickelte sich eher unerwartet zu einem Sommerhit. Auch wenn im Songtext an der einen oder anderen Stelle von Seeleuten mit Geschlechtskrankheiten die Rede ist, vermittelt das Lied trotzdem eine gewisse Leichtigkeit und erinnert an Urlaub und Meer. In den deutschen Charts erreichte der Song eine Höchstplatzierung von 5. Hören wir Achim Reichel mit Aloha Hea Hey.

Als nächstes habe ich den am 26.09.1991 als Single veröffentlichten Song Spending My Time von Roxette ausgesucht. Es ist eine gefühlvolle Ballade, die besonders durch die eindringliche Stimme von Marie Fredriksson besticht. In Spending My Time beschreibt die Protagonistin die Gefühle, die mit einer Trennung einhergehen und dass die Tage nur sehr langsam vergehen, während sie in Erinnerungen versunken ist und versucht, die Trennung zu verarbeiten. Spending My Time ist ein typischer Roxette-Song und überzeugt durch seine eingängige Melodie und die gefühlvollen Texte. Der Song war in den deutschen Charts für 17 Wochen auf Platz 9 höchst platziert. Und nun Roxette mit Spending My Time.

1991 veröffentlichte Udo Lindenberg auf dem Album Ich will dich haben das Lied Ein Herz kann man nicht reparieren, einen seiner bekanntesten Songs. Udo Lindenberg singt von Liebeskummer, Enttäuschung, dem Gefühl, verletzt worden zu sein und den Schmerzen, die eine gescheiterte Beziehung mit sich bringt. Mehrmals wiederholt er, dass emotionale Verletzungen nicht leicht zu heilen sind. Mit Ein Herz kann man nicht reparieren, zeigt Udo Lindenberg, dass auch Rockstars eine verletzliche Seite haben können. Udo Lindenberg mit Ein Herz kann man nicht reparieren.

Aus dem Film Robin Hood, König der Diebe aus 1991, habe ich den Titelsong Everything I Do It For You von Bryan Adams ausgesucht. Es ist eine romantische Powerballade, die von der bedingungslosen Liebe eines Mannes zu einer Frau handelt. Der Mann versichert der Geliebten, dass er alles für sie tun wird, was er kann. Everything I Do It For You wurde ein großer Erfolg und war in den deutschen Charts für 5 Wochen auf Platz 1 platziert. Liebe Hörerinnen und Hörer von Radio Haspe, hier kommt Bryan Adams mit Everything I do it for you.

Die Scorpions veröffentlichten im Juni 1991 mit Send Me an Angel einen ihrer bekanntesten Songs. Der Song handelt von Sehnsucht, Hoffnung und dem Wunsch nach Trost und vermittelt eine Atmosphäre der Verletzlichkeit und des Verlangens. Der Sänger bittet immer wieder, dass man ihm einen Engel zur Hilfe schickt. Send Me an Angel wurde ein weltweiter Erfolg und war in Deutschland auf Platz 5 höchst platziert. Hören wir die Scorpions mit Send Me an Angel.

Nun habe ich eine humorvolle Hommage an den King of Rock'n'Roll im Programm. Es ist Calling Elvis von den Dire Straits. Der Song erschien am 19.08.1991 auf deren Album On Every Street. Calling Elvis erzählt die Geschichte eines Elvis-Fans, der verzweifelt versucht, sein Idol zu erreichen. Er ruft ständig bei seinem Idol an und hinterlässt Nachrichten auf dessen Anrufbeantworter. Immer in der Hoffnung, Elvis hebt irgendwann mal ab. Mit einem eingängigen Refrain und einem entspannten Groove laden uns Dire Straits mit Calling Elvis zum Mitsingen ein.

Hellraiser ist ein energiegeladener Hardrock-Song vom Album No More Tears von Ozzy Osbourne aus 1991. Der Titel Hellraiser verweist auf den gleichnamigen Horrorfilm und schafft eine düstere Atmosphäre. Der Text bleibt eher vage und lässt viel Spielraum für unterschiedliche Interpretationen, ruft jedoch Bilder von Rebellion, Macht und einer gewissen dunklen Faszination hervor. Hellraiser stammt aus der Feder von Ozzy Osbourne, Zakk Wylde und Lemmy Kilmister. Und Fun Fact,

Wir sind immer noch in der dritten Ausgabe von Ab in die 90er, das Jahr 1991 mit Elke am Mikrofon und kommen jetzt zu Metallica und zum am 29.07.1991 auf dem Album Metallica veröffentlichten Enter Sandman. Der Song spielt zwar auf die Kindergeschichte vom Sandmann ab, aber Metallicas Interpretation macht daraus eine düstere und fast dämonische Version. Der Text selbst bleibt dabei allerdings offen für

verschiedene Deutungen. Enter Sandman wurde zu einem kommerziellen Erfolg und erreichte in den US Billboard Hot 100 und in den deutschen Charts Platz 1. Metallica mit Enter Sandman.

Am 10.09.1991 veröffentlichte die Grunge-Band Nirvana den Song Smells Like Teen Spirit, von dem es keine eindeutige Interpretation gibt. Kurt Cobain soll übrigens durch einen Witz seiner damaligen Freundin Courtney Love zu dem Songtitel inspiriert worden sein. In den deutschen Charts schaffte es der Song für immerhin 4 Wochen auf Platz 2. Nirvana mit Smells Like Teen Spirit.

Safe from Harm vom 1991er Debütalbum Blue Lines von der britischen Band Massive Attack setzt sich mit den Themen Einsamkeit, Sehnsucht, Verletzlichkeit und der Suche nach Identität auseinander und lässt Raum für Interpretationen. In den deutschen Charts schaffte es Safe from Harm von Massive Attack 1991 aber nur bis auf Platz 33. Hier kommt Massive Attack mit Safe from Harm.

The Show Must Go On vom 1991er Album Innuendo von Queen ist eine der bekanntesten und emotionalsten Balladen der Rockband, die es bis auf Platz 7 der deutschen Charts schaffte. The Show Must Go On ist ein Symbol für Stärke, Widerstandsfähigkeit und die unbedingte Liebe zur Musik. Der Song entstand zu einer Zeit, in der Freddie Mercury bereits gegen AIDS kämpfte und schwer krank war. Der Song zeigt Mercurys innere Stärke und den Willen, trotz der Erkrankung weiterzumachen. Und ermutigt uns dazu, unsere Träume zu verfolgen, auch wenn die Umstände schwierig erscheinen. Mit Queen und ihrem Song The Show Must Go On verabschiede ich mich aus der dritten Ausgabe von Ab in die 90er und speziell aus dem Jahr 1991. Viel Spaß mit dem weiteren Programm von Radio Haspe. Bis bald, eure Elke.

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Herzlich willkommen bei Radio Haspe ab in die 80er. Mein Name ist Bradi und ich führe euch durch ein Jahrzehnt, nein, eigentlich nur durch ein Jahr in diesem Jahrzehnt, das ihr vielleicht noch im Kopf habt. Ich beginne mit dem Jahr 1980. Ein Jahr, das noch geprägt ist von der Phase der 70er und wo natürlich auch die Hits dann in den Jahren davor entstanden sind, die aber dann in Deutschland, USA, Schweiz, Österreich, Norwegen, Finnland in den Charts zu finden waren. Dort habe ich mich umgesehen und habe einige Songs für euch rausgesucht für diese Stunde ab in die 80er. Wir fangen an mit einem Klassiker, den ich eigentlich immer spielen will, wenn ich unsere Sendung 3 für dich mache. Der Eröffnungshit für jeden Radiomoderator. Charlie Dore, Pilot of the Airwaves.

0: Zu Pilot of the Airwaves habe ich noch einen kurzen Nachtrag. Und zwar war das am 5. November 1990 der letzte Titel, der von Radio Caroline, einem nicht lizenzierten Offshore-Radiosender, gespielt wurde. Dort hat auch mein Freund, der leider verstorbene Moderator Rob von Weike, seinen Dienst getan. Jetzt geht's weiter mit einem Stück, das 22 Wochen in den deutschen Charts war 1980, maximal Platz 3 erreichte für eine Woche, aber einen Sound mitbringt, den jeder kennt. Here's Status Quo, What's Your Proposing?
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Das war mal eingängiger Sound vom Feinsten, jetzt kommt eingängiger Pop vom Feinsten. Eingestiegen am 17.11.1980 in die deutschen Charts auf Platz 58 und hielt sich 5 Wochen auf Platz 1, war insgesamt 30 Wochen in den Charts. Es ist die Rede von ABBA und Super Trooper.

Wir wären nicht Radio Haspe, wenn wir nicht auch Songs spielen würden, die nicht die Chartplatzierungen erreicht haben. In Hagen gab es in den 80er Jahren viele, viele Bands und einige davon sind bekannt geworden. Einige existieren heute noch. So ist es auch mit Extra Breit. Ich habe da ein Stück ausgesucht, das 1980 bei mir im Kopf immer wieder aufleben lässt. Dreht mal die Lautsprecher hoch, jetzt kommt Extra Breit mit einem Song über eine Leidenschaft, die nicht jeder hat. Und wer sie hat, hat sie vielleicht auch nicht gerne. Hier ist Extra Breit mit Kleptomanie.

Schauen wir mal in die englischen Hitparaden. Da war am 19.07.1980 der Ersteinstieg für Sheena Easton. Ja, die Frau, die später auch einen James-Bond-Song singen durfte. Mit einem eingängigen Stück, das eigentlich von Dolly Parton stammt, erreichte sie Platz 4 in den britischen Charts. Hier ist 9 to 5.

Britischer Rock und Pop war in den 80ern auch immer angesagt und natürlich auch im Jahr 1980. Eine der bekanntesten Bands schaffte es, am 6.10.1980 in die deutschen Charts einzusteigen, nicht zum ersten und nicht zum letzten Mal, erreichte in Deutschland aber nur Platz 6. Platz 1 wurde nur in den USA erreicht und hielt sich dort 3 Wochen. Hier ist Queen, Another One Bites the Dust.

Das Jahr 1980 war aber auch ein Jahr der ruhigen Töne und eine ruhige Ballade erreichte in allen Charts, die ich mir angesehen habe, den Platz 1. Das waren Norwegen, USA, Großbritannien, Schweiz, Österreich und Deutschland. Eingestiegen am 3.11.1980, Barbara Streisand, Woman in Love.

Das Jahr 1980 brachte auch einige musikalische Überraschungen mit sich. So wurde im März 1980 von Casablanca Records eine Single veröffentlicht, die 10 Wochen auf Platz 1 in Deutschland sein sollte. Jetzt könnt ihr die Schlaghosen wieder rausholen, ein bisschen den Disco-Sound hochdrehen, es wird funky, hier ist Lips Included und Funky Town.

Vom Funk kommen wir wieder zurück zum Rock ins Jahr 1980. Gepusht wurden hier damals auch richtige Welthits. Und das hier ist wohl einer der bekanntesten. Ausgezeichnet weltweit mit 4-mal Gold und 6-mal Platin. Insgesamt 4,61 Millionen verkaufte Tonträger nur von diesem Song. Ich rede von Pink Floyd, Another Brick in the Wall, Part 2.

Kommen wir nochmal zurück zu den ruhigen Tönen im Jahr 1980. Der nächste Song erreichte in den amerikanischen Popcharts Platz 3, wurde geschrieben von Amanda McBroom für den Film The Rose und unter dem gleichnamigen Titel von Bette Midler gesungen. Der Song wurde mittlerweile über 100 Mal gecovert in allen möglichen Versionen. Hier ist das Original Bette Midler mit der Popballade The Rose.

So, seid ihr noch wach? Wir wechseln wieder die Stilrichtung. Und zwar kommen wir jetzt zu einem Song, der eine Befürchtung ausdrückt, die, glaube ich, nicht so eingetreten ist im Jahr 1980 und danach. Denn wir sind immer noch da und das zeigt, dass der Song Unrecht hatte. Tja, was kann ich meinen? Ich meine die Buggles mit Video Killed the Radio Star.

Die Band Styx veröffentlichte 1980 in Europa eine Single, die sich deutlich von anderen Styx-Titeln unterschied. Es wurde ein Top-5-Hit in den deutschen, österreichischen, israelischen und schweizerischen Charts. In der letzteren erreichte er sogar Platz 1. Hier ist Styx mit Boat on the River.

Wir nähern uns langsam dem Ende der Sendung. Noch haben wir ein paar Titel vor uns. Jetzt lassen wir es nochmal richtig krachen. Hard Rock aus Australien. Angus Young, Malcolm Young, Bon Scott. Der letzte Titel mit Bon Scott vom Album Highway to Hell. Hier ist AC/DC mit Touch to Much.

Jetzt habe ich noch ein Stück für euch, das in Deutschland nur unter ferner Liefen platziert wurde. Es handelt sich um einen Song, der von Sail on Sailor von den Beach Boys, Hot Fun in the Summertime von Sly and the Family Stone und Hold the Line von Toto inspiriert wurde. Allerdings ist keine dieser Bands der Interpret. Der Song hat eine kalifornische, sommerliche Surferatmosphäre, die nicht mit dem vergleichbar ist, was in der Vergangenheit von dieser Band produziert wurde. Hier ist Genesis mit Misunderstanding.

Das war Ab in die 80er mit Brady. Ich hoffe, ihr hattet Spaß an gewöhnlichen und ungewöhnlichen Songs. Ich habe noch einen ungewöhnlichen für euch, und zwar eine Titelmelodie aus einer bekannten Serie der 70er Jahre, der 1980 bei uns in die Charts einstieg, aber leider die Platzierung 84 nie überschritt. Ihr dürft noch mit mir gleich hören die Titelmelodie von MASH mit dem Titel Suicide is Painless. Ich wünsche euch noch eine gute Zeit bei Radio Haspel. Bleibt dran, bleibt eingeschaltet. Wir sind immer für euch da. 24 Stunden auf laut.fm. Doch jetzt geht's weiter mit der Titelmelodie von MASH.

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Hallihallo, da bin ich wieder mit der dritten Ausgabe von Ab in die 70er. Begonnen habe ich mit Simon & Garfunkel und ihrem Titel Bridge Over Troubled Water. Am 26. Januar 1970 wurde Bridge Over Troubled Water als Titelsong des gleichnamigen Albums veröffentlicht. Das Lied wurde von Paul Simon geschrieben und von Art Garfunkel weitgehend solo gesungen. Als Inspirationsquelle für die Musik nannte Paul Simon den Choral »O Haupt voll Blut und Wunden« aus der Matthäus-Passion von Johann Sebastian Bach. Carol Joan Klein, besser bekannt unter dem Künstlernamen Carol King, ist eine US-amerikanische Sängerin, Songschreiberin und Pianistin. Auf der Highschool ging sie eine Zeit lang mit Neil Sedaka, der später sein Hit »Oh Carol« nach ihr benannte. Im Jahr 1971 veröffentlichte sie mit Tapestry eines der erfolgreichsten Alben der Popmusik. Auf Tapestry befinden sich Klassiker wie »So Far Away«, »I Feel the Earth Move«, »It's Too Late«, »You've Got a Friend« und »Natural Woman«. Die ausgekoppelte Single »It's Too Late« hielt sich 1971 5 Wochen lang auf Platz 1 der US-Singles-Charts.

Papa Was a Rolling Stone ist der Titel eines Soul-Songs, der im Jahr 1971 von den Tamla Motown-Songschreibern Norman Whitfield und Barrett Strong verfasst wurde und im Original von der Motown-Truppe The Undisputed Truth stammt. Der Song wurde von zahlreichen weiteren Künstlern gecovert. Die bekannteste und häufig für das Original gehaltene Version stammt von The Temptations aus dem Jahr 1972. Die Version der Temptations schaffte mühelos den ersten Rang der US-Pop-Hitparade und erreichte im Januar 1973 den Status als Million-Seller, denn sie verkaufte über 2 Millionen Exemplare.

Während ihrer Zeit auf der Highschool spielten die späteren Lynyrd Skynyrd-Mitglieder in einer Band mit dem Namen The Noble Five. Der dortige Sportlehrer Leonard Skinner ertappte mehrere Mitglieder der Band bei Verstößen gegen die Kleiderordnung der Schule, die auch den Haarschnitt vorschrieb. Als die Jungs die Schule aufgaben, wurde der Bandname zunächst in Leonard Skinner geändert. Um deswegen keine weiteren Schwierigkeiten zu bekommen, erfuhr der Name nach und nach Verfremdungen, alle Vokale wurden gegen Y getauscht. Am 17. Oktober 1977 veröffentlichte Lynyrd Skynyrd ihr 6. Album Street Survivors. 3 Tage später stürzte das Charterflugzeug ab, mit dem die Band auf dem Weg von Greenville nach Baton Rouge in Louisiana war. 6 Insassen kamen dabei ums Leben. Die schottische Band Nazareth wäre beinahe mit an Bord des Flugzeugs gewesen. Der frühe Hit der Band Freebird und die Auftritte als Vorgruppe für The Who trugen sehr zur Popularität der Band bei.

Kung Fu Fighting ist ein 1974 von Carl Douglas geschriebener Pop- und Disco-Song und Bestandteil des Albums Kung Fu Fighter. Ursprünglich war Kung Fu Fighting als B-Seite der Single I Want to Give You My Everything geplant, doch auf Wunsch der Plattenfirma wurde es als A-Seite verwendet. In der deutschen Fassung der weltweit erfolgreichen Fernsehserie Kung Fu von 1972 bis 75 wird das Lied als Titelmusik und im Abspann gespielt.

0: Penny McLean, am 4. November 1946 in Klagenfurt als Gertrude Haberl geboren, ist eine österreichische Sängerin und Sachbuchautorin im Bereich Esoterik. Sie arbeitete dann in München als Backgroundsängerin und wurde 1975 Teil der Gruppe Silver Convention. Mit der Discowelle erreichte das Frauentrio mit Fly Robin Fly Platz 1 der US-amerikanischen Billboard-Charts. 1975 erschien unter dem Namen Penny McLean der Titel Lady Bump. Die Single erreichte Platz 1 der Hitparade und Goldstatus in Deutschland. Gleichzeitig verhalf sie damit dem Bump-Tanz für einige Jahre zum Status als Modetanz. Also Aufstellung und los geht's!
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Ein müder Reisender hält an einem abgelegenen Hotel und beschließt, dort zu übernachten. Er bekommt sein Zimmer zugewiesen und erkennt bald, dass die Bewohner eine eingeschworene Gemeinschaft bilden. Obwohl sie gastfreundlich wirken, sind sie Gefangene ihrer Süchte, denen sie willenlos nachgehen. Wer das Hotel California einmal betreten hat, kann zwar jederzeit auschecken, es jedoch niemals wieder verlassen. Hotel California ist ein Song der Country-Rock-Band Eagles. Er erschien im Dezember 1976 auf ihrem gleichnamigen fünften Album. Eine akustische Unplugged-Version wurde 1994 auf dem Live-Album Hell Freezes Over herausgebracht. Der mehrdeutige Text hat diverse Auslegungen entstehen lassen. So soll es sich beim Hotel California unter anderem um eine Hippie-Sekte, eine Gemeinschaft von Satanisten oder um eine geschlossene psychiatrische Einrichtung handeln, aus der es kein Entrinnen gibt.

0: Go Your Own Way ist ein Lied von Fleetwood Mac aus dem Album Rumours von 1977 und wurde als erste Single im Dezember 1976 veröffentlicht. Der von Lindsey Buckingham geschriebene und gesungene Song wurde der erste Top-10-Hit der Band in den Vereinigten Staaten. Buckingham schrieb Go Your Own Way als Reaktion auf die Trennung von Stevie Nicks, die er seit seinem 16. Lebensjahr kannte.
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1978 veröffentlichte Warren Zevon sein zweites Album Excitable Boy, mit dem er endgültig den Durchbruch schaffte. Diese Platte enthält auch seinen einzigen weltweiten Hit, Werewolves of London, eine Hommage an den Gonzo-Journalisten Hunter S. Thompson, mit dem Warren sich anfreundete. Der Titel kam vielerorts in die Hitparaden und erfreut sich seitdem in den Vereinigten Staaten, vor allem zur Halloween-Zeit, enormer Beliebtheit.

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2: 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Willkommen bei Radio Haspe. Herzlich willkommen, ihr hört Ab in die 60er hier auf Radio Haspe. Ich bin Bradi und jetzt geht's auf einen musikalischen Trip, der ganz tief ins Innere führt. Seid ihr bereit für eine Reise? Dann schnallt euch an für The Journey to the Center of the Mind von Amboy Dukes. 1968 veröffentlicht, war das der größte Hit der Band, angeführt von einem gewissen Ted Nugent, der später als Gitarrist für ganz andere Schlagzeilen sorgte. Aber hier geht's nicht um harte Riffs, sondern um psychedelischen Rock mit schwebenden Gitarren, hallenden Vocals und einem Hauch Flower Power. Mit Tiefgang. Der Text stand übrigens nicht von Nugent, sondern vom Bandkollegen Steve Farmer. Und ja, der Titel ist Programm. Ein Trip ins eigene Bewusstsein. Damals wie heute ein psychedelischer Klassiker, der wie gemacht ist für die späten 60er. Und nun Augen zu, Ohren auf. Hier kommt für euch The Amboy Dukes, Journey to the Center of the Mind.

0: zurück, bei Ab in die 60er. Hier ist immer noch Brady, hier ist immer noch Radio Haspe. Ihr habt richtig eingeschaltet. Und jetzt wird's richtig wild mit einem Song, der förmlich nach Tanzfläche schreit. Do You Love Me von Brian Poole and the Tremolos. Das Original stammt von den Contours aus dem Motown-Kosmos. Doch 1963 machten sich die Tremolos die Nummer auf ihre ganz eigene Art zu eigen. Roh, britisch, beatlastig und mit jeder Menge Charisma. Und das kam an. Die Single katapultierte nicht nur die Band ins Rampenlicht, sondern schoss auch direkt an die Spitze der britischen Charts. Lange bevor sie auch ohne Brian Poole mit eigenen Songs Erfolge feierten. Ich sag mal so, jetzt nicht stillsitzen, sondern mittanzen. Hier ist Ab in die 60er auf Radio Haspe und Brian Poole and the Tremolos mit Do You Love Me.
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Nach diesem Tanzflächenknaller jetzt ein Song, der die Sehnsucht und Unruhe der 60er perfekt in Musik fasst. Keep Searching von Del Shannon. Nach seinem Welterfolg Runaway hätte man meinen können, Del Shannon wäre ein One-Hit-Wonder, aber weit gefehlt. Mit Keep Searching liefert er 1964 einen düsteren Song, in dem es um Flucht, Hoffnung und die Suche nach einem besseren Ort geht und alles verpackt in Hall, Falsett und Drama pur. Der Song war in den USA ein Top-Ten-Hit und zeigt, Del Shannon war mehr als nur der Mann mit dem hohen Ton. Er war ein Storyteller mit Tiefgang. Also lasst uns weitersuchen, der Sonne entgegen, hierbei ab in die 60er auf Radio Haspel. Del Shannon, Keep Searchin'.

Ihr hört immer noch Ab in die 60er auf Radio Aspe, ich bin Bradi und jetzt gibt's einen echten deutschen Evergreen mit internationalem Soundgewand. Shake Hands von Drafi Deutscher. Nach seinem Mega-Erfolg Marmorstein und Eisenbricht zeigte Drafi 1966 mit diesem Song, dass er auch auf Englisch überzeugen kann. Shake Hands ist eine mitreißende Beatnummer, die musikalisch locker mit den britischen Vorbildern mithalten konnte. Tanzbar, eingängig, voller Energie. Und auch wenn der Song im Ausland weniger bekannt wurde, hierzulande war das ein weiterer Beweis, dass Drafi Deutscher nicht nur Charisma, sondern echtes musikalisches Gespür hatte. Mit einer Stimme, die zwischen Schmelz und Power alles konnte. Hände schütteln, Boxen aufdrehen, hier auf Radio Aspe, ab in die 60er. Drafi Deutscher, Shake Hands.

Das war ein Ausflug in die deutsche Beat-Schlager-Vorlaufszene, denke ich mal, so kann man das nennen. Ihr seid immer noch bei Ab in die 60er hier auf Radio Aspe, ich bin immer noch Brady und jetzt wird's ganz groß, wirklich groß. Denn jetzt kommt eine Stimme, die Mauern einreißen kann, mit einem Song, der Drama, Romantik und Gänsehaut in nur 3 Minuten packt. Cara Mia von Jay and the Americans. Die Band coverte 1965 den Song, der ursprünglich schon in den 50ern ein Hit war. Doch was Jay Black, der Leadsänger, draus machte, ist legendär. Ein Vibrato, das selbst Opernsänger neidisch macht und ein Gefühl, das vom ersten Ton an unter die Haut geht. Mit Cara Mia landeten sie einen ihrer größten Erfolge und bewiesen, dass zwischen Beat, Rock und Romantik noch Platz für echtes Herzklopfen war. Hier kommt eine ganz große Popoper, nur bei Ab in die 60er und nur bei uns auf Radio Aspe, Jay and the Americans, Cara Mia.

Da sind wir wieder bei Ab in die 60er hier auf Radio Aspe. Und jetzt wird's richtig süß, ja fast schon zuckrig. Yummy, yummy, yummy von Ohio Express steht an. 1968 kam dieser Song wie eine Bonbon-Bombe in die Charts. Ein Paradebeispiel für das, was man damals liebevoll Bubblegum-Pop nannte. Einfache Texte, einprägsame Melodie und vor allem eins, Spaß. Hinter Ohio Express steckt übrigens weniger eine feste Band als ein Studioprojekt rund um den Produzenten Joey Levine, der auch selbst sang. Der Song ist bewusst simpel gehalten und genau das macht ihn zum Welthit und Ohrwurm Deluxe. Kein langes Grübeln, einfach mitsummen. Hier bei Ab in die 60er auf Radio Aspe, Ohio Express, yummy, yummy, yummy.

Und jetzt wird's düster, hypnotisch und absolut legendär. Painted Black von den Rolling Stones. 1966 veröffentlicht war es mehr als nur ein Hit. Es war ein Sinneswandel im Sound der Stones. Mit der Sitar von Brian Jones holten sie den psychedelischen Einfluss des Ostens mitten in den britischen Rock und liefern gleichzeitig ein Lied über Verlust, Schmerz und den Wunsch, alles schwarz zu färben. Der Song war ein weltweiter Erfolg, Nummer 1 in den USA und UK und bis heute ein Meilenstein des düsteren Psychedelic Rock. Und ganz nebenbei, der Trick markiert den Moment, an dem die Stones endgültig ihren Ruf als die rebellische Alternative zu den Beatles zementierten. Jetzt zurück ins Jahr 1966, tief hinein in den Abgrund der 60er. Hier auf Radio Haspe, hier in Ab in die 60er, die Rolling Stones Painted Black. Irgendwie habe ich das Gefühl, nach diesem düsteren Sound braucht ihr mal was sommerlich Sonniges, Spontanes und was zum Mitsingen. Ich habe auf der Playlist Barbara Ann von den Beach Boys, 1965 aufgenommen und man glaubt es kaum, in einer einzigen Session, fast improvisiert, mit viel Spaß, Gelächter und einem gewissen Dean Torrance von Jan and Dean am Mikro. Der Song stammt ursprünglich von den Regents aus den frühen 60ern, doch die Beach Boys verpassten eben diesen typisch kalifornischen Surf-Sound mit mehrstimmigem Gesang und jeder Menge Beach-Feeling. Der Song wurde so beliebt, dass er sogar ohne große Promo zum Hit wurde. Und heute? Ein echter Klassiker, der sofort nach Sonne, Wellen und Mitschunkeln klingt. Jetzt ist Mitsingen erlaubt, hier ist Ab in die 60er, hier ist Radio Haspe, hier ist Brady und hier kommen die Beach Boys mit Barbara Ann.

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So, packt die Strandklamotten wieder ein, holt mal besser die Raumanzüge raus. Jetzt wird's richtig kosmisch. Ein Instrumental, das klingt wie aus einer ganz anderen Galaxie. Telstar von The Tornadoes. 1962 landete Produzent Joe Meek mit diesem Song einen echten Paukenschlag. Der erste britische Nummer-1-Hit in den US-Charts überhaupt. Und das, obwohl oder gerade weil der Song komplett ohne Gesang auskommt. Stattdessen Weltraumklänge, elektronische Effekte und eine Melodie, die direkt unter die Haut geht. Besser bekannt wurde der Song, benannt wurde der Song nach dem damals neu gestarteten Kommunikationssatelliten Telstar. Ein Symbol für die Zukunft, Technik und den Beginn des Space Age. Raumanzug an, Ohren auf. Hier ist immer noch ab in die 60er, nur auf Radio Haspe, The Tornadoes, Telstar.

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2: 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Willkommen bei Radio Haspel. Herzlich willkommen, ihr hört Ab in die 60er hier auf Radio Haspel. Ich bin Bradi und jetzt geht's auf einen musikalischen Trip, der ganz tief ins Innere führt. Seid ihr bereit für eine Reise? Dann schnallt euch an für The Journey to the Center of the Mind von M.

Boy Dukes. 1968 veröffentlicht, war das der größte Hit der Band, angeführt von einem gewissen Ted Nugent, der später als Gitarrist für ganz andere Schlagzeilen sorgte. Aber hier geht's nicht um harte Riffs, sondern um psychedelischen Rock mit schwebenden Gitarren, hallenden Vocals und einem Hauch Flower Power. Mit Tiefgang. Der Text stand übrigens nicht von Nugent, sondern vom Bandkollegen Steve Farmer. Und ja, der Titel ist Programm. Ein Trip ins eigene Bewusstsein. Damals wie heute ein psychedelischer Klassiker, der wie gemacht ist für die späten 60er. Und nun Augen zu, Ohren auf. Hier kommt für euch The Amboy Dukes, Journey to the Center of the Mind.

Zurück bei Ab in die 60er, hier ist immer noch Brady, hier ist immer noch Radio Haspe, ihr habt richtig eingeschaltet. Und jetzt wird's richtig wild mit einem Song, der förmlich nach Tanzfläche schreit. Do You Love Me von Brian Poole and the Tremolos. Das Original stammt von den Contours aus dem Motown-Kosmos. Doch 1963 machten sich die Tremolos die Nummer auf ihre ganz eigene Art zu eigen. Roh, britisch, beatlastig und mit jeder Menge Charisma. Und das kam an. Die Single katapultierte nicht nur die Band ins Rampenlicht, sondern schoss auch direkt an die Spitze der britischen Charts. Lange bevor sie auch ohne Brian Poole mit eigenen Songs Erfolge feierten. Ich sag mal so, jetzt nicht stillsitzen, sondern mittanzen. Hier ist Ab in die 60er auf Radio Haspe und Brian Poole and the Tremolos.

Nach diesem Tanzflächenknaller jetzt ein Song, der die Sehnsucht und Unruhe der 60er perfekt in Musik fasst. Keep Searching von Del Shannon. Nach seinem Welterfolg Runaway hätte man meinen können, Del Shannon wäre ein One-Hit-Wonder, aber weit gefehlt. Mit Keep Searching liefert er 1964 einen düsteren Song, in dem es um Flucht, Hoffnung und die Suche nach einem besseren Ort geht. Und alles verpackt in Hall, Falsett und Drama pur. Der Song war in den USA ein Top-Ten-Hit und zeigt, Del Shannon war mehr als nur der Mann mit dem hohen Ton. Er war ein Storyteller mit Tiefgang. Also lasst uns weitersuchen, der Sonne entgegen, hierbei ab in die 60er auf Radio Haspel. Del Shannon, Keep Searching.

Ihr hört immer noch Ab in die 60er auf Radio Aspe, ich bin Bradi und jetzt gibt's einen echten deutschen Evergreen mit internationalem Soundgewand. Shake Hands von Drafi Deutscher. Nach seinem Mega-Erfolg Marmorstein und Eisenbricht zeigte Drafi

1966 mit diesem Song, dass er auch auf Englisch überzeugen kann. Shake Hands ist eine mitreißende Beatnummer, die musikalisch locker mit den britischen Vorbildern mithalten konnte. Tanzbar, eingängig, voller Energie. Und auch wenn der Song im Ausland weniger bekannt wurde, hierzulande war das ein weiterer Beweis, dass Drafi Deutscher nicht nur Charisma, sondern echtes musikalisches Gespür hatte. Mit einer Stimme, die zwischen Schmelz und Power alles konnte. Hände schütteln, Boxen aufdrehen, hier auf Radio Aspe, ab in die 60er. Drafi Deutscher, Shake Hands.

Das war ein Ausflug in die deutsche Beat-Schlager-Vorlaufszene, denke ich mal, so kann man das nennen. Ihr seid immer noch bei Ab in die 60er hier auf Radio Aspe, ich bin immer noch Brady und jetzt wird's ganz groß, wirklich groß. Denn jetzt kommt eine Stimme, die Mauern einreißen kann, mit einem Song, der Drama, Romantik und Gänsehaut in nur 3 Minuten packt. Cara Mia von Jay and the Americans. Die Band coverte 1965 den Song, der ursprünglich schon in den 50ern ein Hit war. Doch was Jay Black, der Leadsänger, draus machte, ist legendär. Ein Vibrato, das selbst Opernsänger neidisch macht und ein Gefühl, das vom ersten Ton an unter die Haut geht. Mit Cara Mia landeten sie einen ihrer größten Erfolge und bewiesen, dass zwischen Beat, Rock und Romantik noch Platz für echtes Herzklopfen war. Hier kommt eine ganz große Popoper, nur bei Ab in die 60er und nur bei uns auf Radio Aspe, Jay and the Americans, Cara Mia.

Da sind wir wieder bei Ab in die 60er hier auf Radio Aspe. Und jetzt wird's richtig süß, ja fast schon zuckrig. Yummy, yummy, yummy von Ohio Express steht an. 1968 kam dieser Song wie eine Bonbon-Bombe in die Charts. Ein Paradebeispiel für das, was man damals liebevoll Bubblegum-Pop nannte. Einfache Texte, einprägsame Melodie und vor allem eins, Spaß. Hinter Ohio Express steckt übrigens weniger eine feste Band als ein Studioprojekt rund um den Produzenten Joey Levine, der auch selbst sang. Der Song ist bewusst simpel gehalten und genau das macht ihn zum Welthit und Ohrwurm Deluxe. Kein langes Grübeln, einfach mitsummen. Hier bei Ab in die 60er auf Radio Aspe, Ohio Express, yummy, yummy, yummy.

Und jetzt wird's düster, hypnotisch und absolut legendär. Painted Black von den Rolling Stones. 1966 veröffentlicht war es mehr als nur ein Hit. Es war ein Sinneswandel im Sound der Stones. Mit der Sita von Brian Jones holten sie den psychedelischen Einfluss des Ostens mitten in den britischen Rock und liefern gleichzeitig ein Lied über Verlust, Schmerz und den Wunsch, alles schwarz zu färben. Der Song war ein weltweiter Erfolg, Nummer 1 in den USA und UK und bis heute ein Meilenstein des düsteren Psychedelic Rock. Und ganz nebenbei, der Trick markiert den Moment, an dem die Stones endgültig ihren Ruf als die rebellische Alternative zu den Beatles zementierten. Jetzt zurück ins Jahr 1966, tief hinein in den Abgrund der 60er. Hier auf Radio Haspe, hier in Ab in die 60er, die Rolling Stones, Painted Black.

Irgendwie habe ich das Gefühl, nach diesem düsteren Sound braucht ihr mal was sommerlich Sonniges, Spontanes und was zum Mitsingen. Ich habe auf der Playlist Barbara Ann von den Beach Boys, 1965 aufgenommen und man glaubt es kaum, in einer einzigen Session, fast improvisiert, mit viel Spaß, Gelächter und einem gewissen Dean Torrance von Jan and Dean am Mikro. Der Song stammt ursprünglich von den Regents aus den frühen 60ern, doch die Beach Boys verpassten eben diesen typisch kalifornischen Surf-Sound mit mehrstimmigem Gesang und jeder Menge Beach-Feeling. Der Song wurde so beliebt, dass er sogar ohne große Promo zum Hit wurde. Und heute? Ein echter Klassiker, der sofort nach Sonne, Wellen und Mitschunkeln klingt. Jetzt ist Mitsingen erlaubt, hier ist Ab in die 60er, hier ist Radio Aspe, hier ist Brady und hier kommen die Beach Boys mit Barbara Ann.

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So, packt die Strandklamotten wieder ein, holt mal besser die Raumanzüge raus. Jetzt wird's richtig kosmisch. Ein Instrumental, das klingt wie aus einer ganz anderen Galaxie. Telstar von The Tornadoes. 1962 landete Produzent Joe Meek mit diesem Song einen echten Paukenschlag. Der erste britische Nummer-1-Hit in den US-Charts überhaupt. Und das, obwohl oder gerade weil der Song komplett ohne Gesang auskommt. Stattdessen Weltraumklänge, elektronische Effekte und eine Melodie, die direkt unter die Haut geht. Benannt wurde der Song nach dem damals neu gestarteten Kommunikationssatelliten Telstar. Ein Symbol für die Zukunft, Technik und den Beginn des Space Age. Raumanzug an, Ohren auf. Hier ist immer noch ab in die 60er, nur auf Radio Haspe, The Tornadoes, Telstar.

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Hallo ihr da draußen. Ihr hört Radio Haspel, ihr hört die Legendensendung Nummer 33, Teil 5 bereits, rund um Live Aid, das 2005 veranstaltet wurde. Es begann heute mit einem Song, der nach Sonne, Freiheit und staubigen Straßen klingt. Rotolando verso Sud von Negrita. Der Titel stammt aus dem Jahr 2005 und wurde schnell zu einem der größten Hits der Band, ein Stück italienischer Rock, das so viel Fernweh auslöst, dass man spontan den Koffer packen möchte. Inhaltlich geht's um Aufbruch, um das Loslassen und darum, einfach der Straße zu folgen, egal wohin sie führt. Live ist der Track ein absoluter Publikumsmagnet. Sobald das Gitarrenriff startet, springen selbst die Sitzplatzmenschen auf. Der Song von 2005 als Single ihres Albums L'Uomo Sogna di Volare erschienen und verbindet melodiöse Hooklines mit Texten über Aufbruch und Sehnsucht nach Süden. Im Live-Aid-Kontext wurde er zum Aufruf, gemeinsam Grenzen zu überwinden und Solidarität lautstark zu feiern. Bevor wir hier gleich alle gemeinsam nach Freiheit klingen, ein paar Fakten zu einem Song, der Biagio Antonacci in den 90ern endgültig in den italienischen Pop-Olymp katapultiert hat. Liberatemi. Der Titel erschien 1992 als Single aus Antonaccis drittem Album und wurde schnell zu einem seiner ersten richtig großen Erfolge. Ein Song, der Biagios Mischung aus emotionalem Pop, italienischem Pathos und diesem typischen »Ich singe, als würde ich gerade mein Tagebuch verbrennen« perfekt einfängt. Inhaltlich geht's um den Wunsch nach Befreiung, von Erwartungen, von Druck, von allem, was einen festhält. Und Biagio liefert das Ganze mit einer Stimme, die klingt, als hätte sie schon drei Leben hinter sich. Live ist Liberatemi ein absoluter Fanmagnet. Sobald die ersten Akkorde erklingen, singen ganze Hallen mit, als wäre es eine nationale Pflichtübung. Also Zeit für ein bisschen italienische Herzeskalation. Hier ist Biagio Antonacci mit Liberatemi, produziert von Mauro Malavasi, thematisiert Liberatemi das Aufbegehren gegen innere Zwänge und das Verlangen nach Freiheit.

In der abendlichen Hitze von Rom erklang Laura Pausinis warme Stimme, zunächst begleitet von dezenten Streicherarrangements, bevor sie in Un'emergenza d'amore mündete. Mit jeder Zeile spann sie einen emotionalen Bogen zwischen Sehnsucht und Dringlichkeit, der das Publikum im Circo Massimo lautstark einfing. Der Song stammt aus ihrem Album La Mia Risposta, das am 15. Oktober 1998 erschien und läuft in der Live-Version mit 4 Minuten 33 Sekunden exakt in jene intensive Länge, die Pausini für die Live-Ed-Bühne brauchte. Ihr eindringlicher Blick, das abschließende Pianissimo und ein kollektives Mitsingen machten aus dem Stück einen Moment purer Zusammenhaltserfahrung. Ein Liebesnotruf und globaler Appell zugleich. Laura Pausini mit Un'emergenza d'amore.

Unter sanftem Bühnenlicht verwebte Noah ihre klare Stimme mit kammermusikalischen Streichern zu einem gläsernen Teppich, der das pulsierende Arpeggio von Eye in the Sky atmen ließ. Der Song stammt ursprünglich von The Alan Parsons Project aus den frühen 80ern. Es ist ein Klassiker des Softrock, der eigentlich für Synthesizer, Studiomagie und britische Coolness steht. Und dann kam Noah. Sie verwandelte das Stück live in London in eine warme, fast schwebende Weltmusikinterpretation, die das Publikum sofort eingefangen hat. Noah ist bekannt dafür, Songs nicht einfach zu covern, sondern ihnen eine neue Seele einzupflanzen, mit ihrer Mischung aus Pop, Jazz und jemenitischen Einflüssen. Bei Live Aid klang Eye in the Sky plötzlich so intim, dass man fast vergessen hat, dass rund 200.000 Menschen im Hyde Park standen. Noah war eine der wenigen Künstlerinnen, die an diesem Tag eine Coverversion sang. Und sie wurde dafür gefeiert, weil sie dem Song eine völlig neue Farbe gegeben hat. Also Zeit für ein bisschen musikalisches Schweben. Hier ist Noah mit Eye in the Sky.

Die Berliner Bühne war die einzige mit direktem Blick auf ein nationales Wahrzeichen, das Brandenburger Tor. Zitat Campino: Es ist kein Rockkonzert, es ist eine Demonstration. Die Toten Hosen stiegen vor der Siegessäule in Berlin auf die Live-Aid-Bühne und eröffneten ihren Auftritt mit »Wünsch dir was«. Campinos raue Stimme riss die Menge sofort mit, als die Gitarren in den ikonischen Refrain übergingen und die Zuschauenden im Chor »Wünsch dir was« zurückriefen. Jeder Akkord wurde zum kollektiven Aufruf, an eine bessere Welt zu glauben und aktiv zu werden. Ursprünglich 1993 erschienen, handelt »Wünsch dir was« von der Sehnsucht nach Gerechtigkeit und Frieden.

0: Ihr Stück heißt Teil von mir und es geht folgendermaßen.
1: Bevor wir hier gleich alle kollektiv versuchen, ein einziges Wort zu finden, lasst uns kurz in die Welt von Wir sind Helden eintauchen. Einer Band, die Anfang 2000er so frisch klang, als hätte jemand deutschen Pop einmal durchgelüftet. Nur ein Wort erschien 2005 und wurde sofort zu einem ihrer größten Hits. Der Song lebt von dieser typischen Heldenmischung aus cleverem Text, charmantem Understatement und einem Beat, der klingt, als würde er freundlich, aber bestimmt zum Mitsingen auffordern. Sobald die ersten Akkorde erklingen, verwandelt sich jedes Publikum in einen spontanen Chor. Im Refrain schwoll der Klang zu einer mitreißenden Welle an, als tausende Stimmen das sehnsüchtige »Oh, bitte gib mir nur ein Wort« zurückgaben. Als das letzte Wort verklang, blieb es wie ein Echo in der Luft hängen. Ein kollektives Versprechen, Brücken zu bauen und einander zuzuhören. Also, genug geredet, Zeit für das eine Wort, das jeder kennt. Hier sind wir, sind Helden, mit nur ein Wort.

Manchmal gibt's Live-Momente, die so viel Herz haben, dass selbst ein riesiges Festival kurz wie ein Wohnzimmerkonzert wirkt. Genauso ein Moment war es, als Bab bei Live Aid im Jahr 2005 auf der Bühne stand und natürlich durfte verdammt lang her nicht fehlen. Der Song ist längst ein Stück kölsche Rockgeschichte. Erschien 1981, geschrieben von Wolfgang Niedecken und bis heute einer der emotionalsten Titel der Band. Es geht um verpasste Chancen, um das, was man zu spät sagt und um dieses typische Bab-Gefühl, das gleichzeitig wehtut und wärmt. Bei Live Aid bekam das Ganze noch eine zusätzliche Ebene, ein politisches Mega-Event, hunderttausende Menschen und mittendrin dieser Song, der eigentlich aus einer ganz persönlichen Geschichte entstanden ist. Und trotzdem hat er dort funktioniert, weil er ehrlich ist, direkt und ohne Schnörkel. Live spielt Bab verdammt lang her, immer mit einer Energie, die zeigt, dass manche Songs nie alt werden, sondern nur größer. Also Zeit für ein Stück kölsche Seele auf der Weltbühne. Hier sind Bab mit verdammt lang her.

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Audioslave hatten Like a Stone 2002 auf ihrem Debütalbum veröffentlicht und der Song entfaltet in seinen Texten eine kraftvolle Mischung aus Sehnsucht und Resignation. Chris Cornells Zeilen über Einsamkeit und den Blick auf ein unerreichbares Jenseits wirken wie ein Monolog ins Leere. Ein Motiv, das live noch intensiver spürbar wurde. In ihrer Live-Aid-Performance war

verwandelten sie die Ballade in eine intime Klangskulptur. Cornell verzögerte einzelne Phrasen bewusst, ließ Silben ausklingen und zog so jeden Ton lang in die Dunkelheit. Mit Like a Stone eröffneten sie ihr Live-Aid-Set, erst nach Doesn't Remind Me, eine songdienliche Platzierung, die den emotionalen Höhepunkt des Abends vorwegnahm. Das Stück rückte sofort ins Zentrum der globalen Übertragung und festigte Audioslaves Ruf als Band, die Rockästhetik mit poetischer Tiefe verknüpft.

Im Chor erhob sich der spöttische Schlachtruf »Don't wanna be an American idiot« zum rauschenden Echo, das sich wie ein Puls durch die Reihen zog und den Abend eröffnete. Das prägnante Intro, in dem die Gitarre einen kurzen Moment der Stille bricht, ließ die Spannung knistern, bevor die Band in ein Sturmfeuerwerk aus Punkrock-Rohrbomben explodierte. Jeder Refrain wurde zum trotzig feurigen Manifest. Ein Aufbegehren gegen dumpfen Mainstream und ein Appell zur Selbstbestimmung. Entstanden als Titeltrack ihres 2004er Albums, markierte American Idiot eine Zäsur im Schaffen der Band. Rohe Kante statt Popgefälligkeit. Politisches Feuer statt Liebeskummer. Live entfaltete der Song seine ganze Wucht als Hymne einer Generation, die sich nicht mundtot machen lässt. Im tosenden Schlussabschnitt verschmolzen Bühne und Publikum zu einer einzigen pulsierten Masse. Als der letzte Akkord verklang, hallte der Applaus wie ein schwungvoller Bescheid. Punk ist kein bloßer Sound, sondern Widerstand.

gibt Live-Momente, die so sehr nach Aufbruch riechen, dass man sie fast einpacken und mit nach Hause nehmen möchte. Genau so ein Moment war Live Aid im Jahr 2005, dieses weltweite Musikereignis, das gleichzeitig politisch, emotional und musikalisch komplett überladen war. Und mitten in dieser Energie passt ein Song wie Geile Zeit von Juli erstaunlich gut hinein. Bevor wir in den Song eintauchen, ein kurzer Blick zurück. Geile Zeit erschien 2004 und wurde einer der großen deutschen Pop-Hymnen der 2000er. Ein Song über Veränderung, Unsicherheit und dieses Gefühl, dass alles gleichzeitig zu viel und zu schön ist. Juli hatten damals diesen frischen, klaren Sound, der perfekt in die Stimmung von Live Aid passte. Dieses Wir-können-was-bewegen-Gefühl. Live funktioniert der Song bis heute wie ein Stimmungsaufzug nach oben. Sobald die ersten Töne erklingen, weiß jeder, jetzt wird's warm ums Herz.

0: Der letzte Song des fünften Teils unserer Legendenreihe Nummer 33 rund um Live Aid von 2005 bleibt noch einmal ein Konzert, das in Deutschland stattfand. Denn Silbermoon verwandelten die Live Aid Bühne an der Berliner Siegessäule mit Durch die Nacht in einen gemeinsamen Resonanzraum. Stefanie Kloßes Stimme spann über Gitarren- und Pianoklänge ein intensives Klangnetz. Im Refrain stimmte das Publikum lautstark ins Motto Durch die Nacht ein. Ursprünglich im Juni 2004 auf dem Debütalbum Verschwende deine Zeit erschienen, ebnete der eingängige Pop-Rock-Song mit seinen Themenmixtur aus Aufbruch und Nähe der Band den Durchbruch in Deutschland. Euch führt nun Silbermond durch die Nacht. Wir hören uns.
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0: Hallo ihr da draußen. Ihr hört Radio Haspe mit der Legendensendung Nummer 33 rund um Live Aid 2005. Und es ist bereits die 6. Folge. Der erste Ton setzte wie ein Flüstern ein, als Christe Berg das Klavier anstimmte und die Menge im Halbdunkel lauschte. Mit jedem Akkord wuchs die Spannung, bis sein warmes Timbre die ohnehin mystische Fährmann-Erzählung in ein greifbares Bild tauchte. Gitarrenakkorde und dezente Streicher verdichteten den Sog, während das Publikum den Refrain aufsog wie einen uralten Beschwörungsruf. Don't pay the ferryman. Am Schlusston verebbte nicht nur die Musik, sondern auch jede Distanz zwischen Bühne und Zuhörern. Ein kraftvolles Appell beim großen Live Aid Benefiz, bewusst den Kurs zu wählen und nicht den falschen Stimmen zu folgen. Dann legte sich ein vibrierendes Knistern über die Siegessäule, als Brian Wilson vor seinem Keyboard Platz nahm und mit den ersten Falsetttönen von Good Vibrations die Menge in den Bann zog. Jeder Akkord glitt wie ein sanftes Vibrieren durch die Lautsprecher, während das Publikum das ikonische Good, Good, Good Vibrations zum mächtigen Echo werden ließ. Als fünfter Song seines Live-Aid-Sets verband Wilson Nostalgie mit globaler Solidarität. Vor rund 2 Milliarden Zuschauern wurde die 1966er Hymne zu einem Aufruf, positive Schwingungen rund um den Globus zu senden, um im gemeinsamen Klang Hoffnung zu verbreiten. Thank you.
1: Thank you very much. Thank you. We'd like to do a song for you now that was number one here. What more can I tell you? Thank you.

0: The Beach Boys that time. Did you enjoy it? 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
1: Es war der berühmte 2. Juli 2005. Die Welt schaut auf Konzerte, die mehr wollen als Hits. Sie wollen Politik bewegen. In Berlin versammelten sich Tausende am Siegessäuleplatz für Live Aid, die Benefizreihe, die Bob Geldorf mitorganisierte. Live Aid fand an mehreren Orten gleichzeitig statt. Und Berlin war einer der europäischen Brennpunkte. Erinnern wir uns an diesen denkwürdigen 2. Juli 2005 in Berlin, als Live Aid die Welt zusammenrief. Auf der Bühne große Namen, kurze Statements und zwischendurch intime Momente. Einer dieser Momente, Sascha, bürgerlich Sascha Schmitz, betritt die Bühne und reduziert Pop auf Gitarre und Stimme. Ein akustisches Intermezzo, das bei vielen hängen blieb. Sein Beitrag war eine reduzierte, sehr persönliche Version von If You Believe.

Bei Live Aid Berlin 2005 eröffnete die Band Aha ihr Set mit Hunting High and Low. Ein schwebendes Keyboard-Intro und Morgan Harkets kristallklare Stimme fesselten die Menge, die im hymnischen Refrain Hunting High and Low zum kollektiven Ausbruch führte. Der Song war 1985 Titelsong ihres Debütalbums und ebnete Aha den Weg zum internationalen Durchbruch. Mit seinem Wechsel von zarten Strophen zu mitreißenden Hooklines wurde er zum Sinnbild für Sehnsucht und Weite. Für euch nun Aha mit Hunting High and Low.

Daniel Powter begann als nächstes Bad Day allein am Klavier. Sein warmer, leicht rauer Gesang webte die melancholische Melodie in den Raum. Mit dem Einsetzen der Streicher wurde jede Zeile von sanfter Dramatik erfüllt, bevor Bass und Schlagzeug in den ansteigenden Refrain eintraten und die Dynamik zum kraftvollen Höhepunkt führten. Im letzten Chorus griff die Menge in gewohnter Popballadenmanier bei jeder Bad Day-Zeile mit ein, was dem Song eine unmittelbare, mitreißende Intensität verlieh. Der Song war 2005 als Single aus seinem Debütalbum erschienen und avancierte weltweit zum Charterfolg. Die reduzierte Bühneninszenierung mit echtem Streicherengagement anstelle synthetischer Samples ließ den Textappell von Durchhaltevermögen und Zusammenhalt besonders nahbar wirken.

Ein donnernder Schrei "Alright" brach aus den Reihen, noch bevor die Band die ersten Akkorde anstimmte. Mit rauer Stimme und pulsierendem Rhythmus zog Raymond das Publikum mitten ins Herz des Songs, während die Menge die Hookline als euphorischen Befreiungsruf entfaltete. Als dritte Nummer ihres Sets folgte Alright unmittelbar auf Freedom to Live und Hallelujah und katapultierte den Auftritt in den energetischen Mittelteil des Abends. Die Performance, Teil des Live-Aid-Konzerts vor der Siegessäule und weltweit von 2 Milliarden Zuschauern verfolgt, wurde später auf der offiziellen DVD verewigt. Für euch hier bei Radio Haspel nun Raymond mit Alright.

An jenem wunderschönen Sommerabend bei Live Aid in Berlin trat dann Roxy Music auf die Bühne. Brian Ferry eröffnete mit Do the Strand. Der Song war kein Aufruf zu einem bestimmten Tanz, sondern zu freiem Ausdruck und Individualität. Die Band, gegründet 1971 in London, war bekannt für ihren Mix aus Rock, Kunst und Stil. Do the Strand, erschienen 1973, zitierte ikonische Figuren wie Mona Lisa und Nijinsky, ein Tanz der kulturellen Vielfalt. Bei Live Aid wurde diese Idee lebendig. Die Menge bewegte sich nicht nach festen Schritten, sondern tanzte ihr eigenes Leben. Genau wie Roxy Music es sich immer vorgestellt hatte. 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

Das Konzert an der Berliner Siegessäule begann um 14 Uhr und sollte um 20 Uhr enden. Dauerte dann aber bis 0.30 Uhr Ortszeit. Wie in London kam es zu mehrstündigen Verspätungen einiger Auftritte. Laut Veranstalterangaben kamen rund 200.000 Besucher, die sich auf der Straße des 17. Juni zusammendrängten. Viele konnten das Geschehen auf der Bühne nur über eine der 8 zusätzlich aufgestellten Großbildleinwände verfolgen. Dies kritisierten Veranstalter und Musiker zum Teil. Am 2. Juli 2005, wie gesagt, als sich die Welt beim Live-Aid-Konzert in Berlin versammelte, war Herbert Grönemeyer einer der emotionalen Höhepunkte. Vor der Siegessäule, mitten im Herz der Hauptstadt, sang er nicht nur für eine globale Sache, nein, sondern er sang auch für seine eigene Heimat. Als die ersten Takte von Bochum erklangen, wurde es still im Publikum. Der Song, ursprünglich 1984 veröffentlicht, ist eine Liebeserklärung an eine Stadt, die für viele das Herz des Ruhrgebiets symbolisiert. Grönemeyer sang mit Inbrunst: Du hast einen Pulsschlag aus Stahl, und plötzlich war Bochum nicht nur ein Ort, sondern ein Gefühl, das alle teilten.

Als dann die Kaiser Chiefs beim Live Aid in Berlin auftraten, war die Band gerade dabei, sich einen festen Platz in der britischen Musikszene zu erobern. Ihr Song Oh My God war dabei ein Schlüsselmoment, ein kraftvoller Indie-Rock-Hit, der das Gefühl von Entfremdung und Sehnsucht nach Vertrautem auf den Punkt brachte. Die Zeile Oh My God, I can't believe it, I've never been this far away from home wurde zum

kollektiven Ausruf einer Generation, die sich zwischen Aufbruch und Orientierungslosigkeit bewegte. Die Band, die sich 2003 in Leeds formierte, hatte zuvor jahrelang in kleinen Clubs gespielt und plötzlich standen sie auf einer Bühne, die weltweit übertragen wurde. Die Kaiser Chiefs sangen über das Gefühl, weit weg von zu Hause zu sein und trafen damit den Nerv eines globalen Publikums.

Als die Black Eyed Peas auftraten, war die Stimmung elektrisierend. Mit Let's Get It Started brachten sie nicht nur die Menge zum Tanzen, nein, sie lieferten den Soundtrack für eine Bewegung, die sich gegen globale Armut engagierte. Der Song, ursprünglich als Let's Get Retarded auf dem Album Elefunk veröffentlicht, wurde 2004 in einer überarbeiteten Version herausgebracht. Die neue Fassung war energiegeladen, inklusiv und wurde zur Hymne für Events wie die NBA Playoffs und eben Live Aid.

Bevor die Sonne ganz versank und die Welt sich in den Klang der Hoffnung hüllte, legte dann Bon Jovi los. Es war der 2. Juli, wie gesagt, 2005. Live Aid war im vollen Gange und auf der riesigen Bühne am Benjamin Franklin Parkway begann etwas, das wie eine einfache Rocknummer wirkte, aber zu einem globalen Gebet wurde. Der ikonische Sound der Talkbox kündigte an, was kommen würde. Living on a Prayer, die Hymne von Tommy und Gina, einem Paar, das mit Zusammenhalt gegen die Widrigkeiten kämpft. Ursprünglich 1986 veröffentlicht, stand der Song nun im Zentrum eines musikalischen Appells für eine gerechtere Welt. John Bon Jovi, kraftvoll und charismatisch wie gewohnt, sang die Zeile »We are halfway there« und die Menge schrie mit. Für einen Moment war Musik nicht nur Unterhaltung, sondern Identifikation. Live Aid verwandelte den Klassiker in ein universelles Signal der Hoffnung und Solidarität. Hören wir nun bei Radio Haspe Bon Jovi mit Living on a Prayer.

Und auch Teil 6 unserer Legendenreihe, Ausgabe 33, neigt sich dem Ende zu. Es werden noch 5 Teile folgen, noch einmal 5 volle Stunden. Schließlich waren 2005 bei Live Aid die angesagtesten Bands aus Rock und Pop vertreten. Mitten im globalen Trubel des Live Aid-Konzertes 2005 in Philadelphia wurde es plötzlich ganz persönlich. Destiny's Child standen auf der Bühne, Beyoncé, Kelly und Michelle und performten Girl, einen Song, der wie ein Gespräch unter Freundinnen klingt. Die Ballade stammt aus dem Album Destiny Fulfilled und wurde inspiriert von Kelly Rowlands eigener Erfahrung mit einer toxischen Beziehung. Die Zeilen wie Girl, I can't tell you, been crying sind kein bloßer Refrain, sondern ein musikalischer Hilferuf. Ehrlich, verletzlich und solidarisch. Ein stiller, intimer Augenblick inmitten eines weltweiten Events. Musik als Trostspender. Wir hören uns.

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1: Hallo und herzlich willkommen zu Elkes bunte Musikwelt 3 hier bei Radio Haspe. Ich bin Elke und ich begleite euch heute wieder auf eine musikalische Reise zu meinen Musikfavoriten in verschiedenen Jahrzehnten und Genres. Es wird wieder bunt, schön und vor allem musikalisch. Wir starten mit einem Klassiker, in dem die kalifornischen Träume etwas entzaubert werden. Albert Hammond singt in It Never Rains in Southern California über das sonnige Scheitern im Goldenen Westen. Anschließend heißt es Sonnenbrille auf und Disco-Kugel an, denn es wird funky. Lips Incorporated reisen mit uns ins schillernde Funky Town und laden zum Tanzen ein.

Jetzt vereinen wir zwei unterschiedliche Welten hier bei Radio Haspe in Elkes bunte Musikwelt 3. Denn zuerst bringt Alan Sorrenti uns mit seiner italienischen Liebeserklärung Tu sei l'unica donna per me etwas Romantik ins Radio. Und danach erinnern uns die Dire Straits daran, wie kostbar Frieden ist und präsentieren uns Brothers in Arms, ein Song, der unter die Haut geht.

Nun tauchen wir hier bei Radio Haspin, Elkes bunte Musikwelt 3, in epische und atmosphärische Klänge ein. Denn Eloy präsentieren ihren Song Rainbow. Danach erzählt die Band Secret Service mit einem ikonischen Synthesizer-Sound und einem geheimnisvollen Songtext im Song Flash in the Night von mysteriösen, fast flüchtigen Begegnungen.

Hier in Elkes bunte Musikwelt 3 bei Radio Haspe haben wir nicht nur Romantisches im Angebot, wir können auch philosophisch. Pink Floyd stellen mit Keep Talking die Frage, wie wir Menschen miteinander reden. Das tun Pink Floyd unter anderem unter Zuhilfenahme der unverkennbaren Stimme von Stephen Hawking. Achtet mal drauf. Danach hören wir mit Always von Bon Jovi eine Powerballade. Ein Song mit viel Herz, Drama und Rock.

Jetzt treffen zwei Welten aufeinander. Einmal eine düstere, schwere und fast apokalyptische Welt, präsentiert von Black Sabbath mit Jerusalem, und dann als Kontrast Always Remember Us This Way, präsentiert von Lady Gaga, die zeigt, dass große Gefühle auch leise daherkommen können. Es folgen also zwei Songs, unterschiedlich wie Tag und Nacht. Das gibt's auch nur bei Elkes bunte Musikwelt 3.

Jetzt zum Ende unserer musikalischen Reise wird es noch einmal intensiver. Denn The Killers stellen in ihrem Song Human kritisch, aber ohrwurmverdächtig die Frage, are we human or are we dancer? Und schließlich zum bombastischen Abschluss kombinieren wir noch eine Opernstimme mit harten Gitarrenklängen. Nightwish mit I Wish I Had an Angel. Und das war's dann auch schon wieder mit Elkes bunte Musikwelt 3. Schön, dass ihr dabei wart. Ich hoffe, ihr habt die Reise, die mit Disco, Rock, Liebe und Philosophie daherkam, genossen. Ich wünsche euch viel Spaß beim Hören unserer vielen tollen Sendungen hier bei Radio Haspe. Schaut doch auch mal auf unsere Website www.radiohaspe.de und in unserem Kanal bei YouTube vorbei. Tschüss und bis bald, eure Elke.

0: Hey, nur hier fliegt das Schwein. Kommt rein. Festhalten, anschnallen. Wir sind gleich so weit, wir fahren rückwärts. Hier ist der Radio Haspel Musikexpress. Nur noch wenige Plätze frei. 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
1: Haltet euch fest, denn der Musikexpress auf Radio Haspel nimmt wieder Fahrt auf. Hier ist Brady, euer musikalischer Reisebegleiter an diesem bunten Musikkarussell. Und zwar mit der Allman Brothers Band und ihrem Kulthit Rambling Man. Hände hoch, der Sonderzug rollt los. 1973 kam der Zug raus und wurde zum größten Charterfolg der Band. Platz 2 in den US-Charts. Weiter ging's nicht, weil Cher da alles blockierte. Der Titel klingt nach staubigen Highways, endlosen Nächten und einer Gitarre, die dich direkt ins Herz trifft. Das Skurrile am Song? Er entstand fast zufällig, weil Gitarrist Dickie Betts beim Jammen einen alten Country-Groove ausprobierte und plötzlich war Rambling Man geboren. Also jetzt anschnallen, hier beim Musikexpress auf Radio Haspel. Wir drehen auf, jetzt heißt es kein Bremsen mehr, wir schießen durch die Südstaaten.

Jetzt geht's direkt in den Soundhimmel. Der Musikexpress hebt ab mit den Foo Fighters und Learn to Fly. Volle Power, Leute, wir fliegen durch die Rockwolken. 1999 war das ein Riesenhit. In den USA gab's dafür einen Grammy. Und das Musikvideo mit Tenacious D an Bord wurde zum Kult. Ein kleiner Funfact: Dave Grohl hatte Flugangst. Ja, und ausgerechnet er schreibt einen Song übers Fliegen. Das wäre wie, wenn ich einen Hit über Diät-Cola schreibe. Jetzt heißt startfrei, der Musikexpress hebt ab, hier auf Radio Haspel mit Brady und du bist mein Co-Pilot.

Warum nicht mal feinstes Gitarrenhandwerk im Musikexpress? Volle Fahrt voraus für Mark Knopfler und Beryl. Der Song ist ein Gruß an Beryl Bainbridge, eine britische Autorin, die erst nach ihrem Tod den Ritterschlag der Literaturwelt bekam. Knopfler dachte sich, da muss Musik her. 2015 kam Beryl raus und klingt, als ob die Dire Straits heimlich im Studio ständen. Jetzt Hände hoch, der Musikexpress dreht auf, das Seitenkarussell läuft. Hier auf Radio Haspe mit Brady gibt's kein Halten mehr.

Jetzt wird's wild und ungebremst hier beim Musikexpress. Der Musikexpress rauscht mit Q65 über die Beat-Autobahn. The Life I Live, ein niederländischer Garagenrock-Klassiker aus 1966. Das lief damals in Holland so oft, dass die Tulpen mitgewippt haben. Der Song war die Hymne der Amsterdamer Beatniks und das Gitarrenriff so schmutzig, dass deine Boxen fast rot werden. Jetzt heißt's keine Gnade, der Sound dreht auf im Musikexpress auf Radio Aspe, rein ins Beatvergnügen.

Nach so viel Beat drehen wir jetzt eine gemütliche Kirmesrunde durch die 90er. Roger McGuinn, die Stimme der Birds, schenkte uns 1991 Love That Never Dies. Und was soll ich sagen, der Song klingt wie der sanfte Ausklang eines wilden Jahrmarkts, wenn's nach Zuckerwatte riecht und der Mond schon überm Riesenrad steht. McGuinn nahm den Titel damals im Heimstudio auf, fast alles selbst eingespielt. Sowas gibt's hier beim Musikexpress auf Radio Haspe. Jetzt heißt's genießen und eintauchen in zeitlose Sounds.

Eine weitere Runde Musikexpress startet gleich. Jetzt wird's episch. Roy Orbison und I Drove All Night. Ein Song so dramatisch wie eine Geisterbahn bei Gewitter. Der Song wurde zwar für Orbison geschrieben, aber Cyndi Lauper brachte ihn zuerst raus. Orbisons Version landete 1992 posthum in den Charts. Er hatte den Titel längst im Kasten, aber die Plattenfirma legte ihn auf Eis. Tja, das nennt man Timing. Timing gibt's im Musikexpress auf Radio Haspe mit Bradi. Anschnallen, die Fahrt geht durch die Nacht und du bist dabei.

Ihr seid beim Musikexpress auf Radio Aspe. Hier ist Brady und jetzt gibt's Beatlemania im Musikexpress. Hände hoch, wir fahren zurück ins Jahr 1965. Another Girl von den Fab Four. Der Song stammt vom legendären Album Help und war damals fast eine Art Geheimtipp unter den Beatles-Hits. McCartney spielte bei der Aufnahme nicht nur Bass, sondern auch Leadgitarre, weil er meinte, er könne es besser. Da staunt selbst der Musikexpress. Jetzt heißt's Volldampf auf Radio Aspe, Beatle Power ohne Halt.

Freunde, jetzt mal schnell die Hände ans Lenkrad. Der Musikexpress cruist jetzt mit Tom Petty auf dem Kings Highway. 1991 kam der Song raus und er klingt wie ein Roadtrip bei Sonnenuntergang. Das lief damals in den USA so oft im Radio, dass selbst die Tankstellenmitarbeiter den Refrain kannten. Fun Fact: Petty schrieb den Song als Mutmacher nach einer schweren Zeit, mitten im Sound der Hoffnung. Volle Power bei Radio Haspe, dein Soundtrack für offene Straßen.

Hieb und Rain. Wir tauchen ein in den Soundregen. 1972 erschien der Song und er zeigt, dass die Hardrocker auch ganz sanfte Töne anschlagen können. Und skurril dabei, Keyboarder Ken Hensley schrieb den Song in einer Nacht, als es wirklich ununterbrochen regnete. Da tropfte die Muse sozusagen von der Zimmerdecke. Musikexpress auf Radio Haspel mit Brady, jetzt heißt es Augen schließen und treiben lassen mit Uriah Heep.

0: Nach der sanften Fahrt durch den Regen mit Uriah Heep, jetzt festhalten, es wird rockig und wild. Der Musikexpress holt Obidubi von CCR auf die Bühne. Der Song war eigentlich ein alter Rockabilly-Hit von Roy Orbison und Creedence verwandelte ihn 1973 in eine dampfende Coverversion. Das Ding klingt, als hätte man den Jahrmarkt direkt ins Studio verlegt. Das ist ja auch so, ihr seid bei Radio Aspe beim Musikexpress. Jetzt wird abgerockt.
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Unser Musikexpress kann auch Schräglage. Petrol Pump Assistance von Fat Mattress steht auf dem Programm. Eine Band gegründet von Jimi Hendrix Bassist Noel Redding und der Song klingt, als hätten die Kirmesbudenbesitzer hier selbst mitgeklatscht. Fat Mattress hatte in Deutschland mehr Fans als in England. Ja, das ist schon mal so manchmal der Fall, wenn es gute Musik gibt. Musikexpress bei Radio Haspe, volle Fahrt ins Psychedelic-Vergnügen. Jetzt heißt tanken bitte.

Ab in die Dreamworld. Midnight Oil lieferten mit dem Song 1987 einen rockigen Protest gegen Bauprojekte in Australien. Wir schießen durch den Sound der Gerechtigkeit. Fun Fact: Die Band spendete damals einen Teil der Einnahmen an Umweltgruppen. Echte Rocker mit Herz. Radio Aspen dreht auf und du bist mittendrin im Dreamworld Express.

Volle Power hier bei Radio Aspe. Jetzt brüllt der Musikexpress mit Juniors Wailing von Steamhammer durch die Lautsprecher. 1969 ein echter Kracher im Bluesrock-Universum. Mit einer Mundharmonika, die klingt wie eine Kirmessirene. Steamhammer haben den Song so oft live gespielt, dass mancher Verstärker den Geist aufgab. Hände hoch, der Sound tritt auf bei Radio Aspe Musikexpress mit Brady.

So langsam geht auch die wildeste Fahrt auf dem Musikexpress zu Ende und wir werden jetzt mal alle zum Mitsingen animieren hier im Musikexpress. Wild Rover von den Dubliners. Der irische Klassiker, der seit den 60ern jede Kneipe in einen Chor verwandelt. Das Lied ist eigentlich uralt, mindestens aus dem 17. Jahrhundert, aber die Dubliners machten es zum Partyhit. Jetzt festhalten, wir fahren durchs Falkland und du singst mit hier bei Radio Haspe und ich wünsche euch noch einen schönen weiteren Programmablauf mit uns hier und verabschiede mich aus dem Musikexpress. Meine Stimme ist langsam auch schon etwas durch. Jetzt aber mitsingen, da werde ich auch noch mitmachen bei den Dubliners.

Ach, wisst ihr was? Der Musikexpress rollt noch einmal. Wir drehen eine Extra-Runde hier bei Radio Haspe im Musikexpress mit Brady. Jetzt wird's kurios. Good Captain Clark von Procol Harum. Ein Song so schräg, dass man fast den Kirmesclown im Hintergrund hört. 1967 erschien der Titel Ein verstecktes Kleinod auf dem Debütalbum. Der Text ist so rätselhaft, dass selbst Fans noch rätseln, worum es geht. Ein Captain, der gar nicht existiert? Ja, da habt ihr was zum Nachdenken hier beim Musikexpress. Jetzt verabschiede ich mich aber wirklich. Das war's für heute auf Radio Haspe mit dem Musikexpress und mit Brady.

0: Einen schönen guten Abend in die Runde. Hier ist Radio Haspe und am Mikrofon begrüßt euch Elke. Willkommen zur Ladies Night 4. Wir schlagen heute ein neues Kapitel auf, denn in der nächsten Stunde lassen wir die üblichen Klischees der Musikindustrie einfach mal links liegen. Wir konzentrieren uns auf das, was oft im Hintergrund bleibt. Die Visionen und die präzise Arbeit von Frauen, die den Soundtrack unseres Lebens nicht nur singen, sondern auch architektonisch entworfen haben. Wir beweisen heute Abend, dass eine zeitlose Produktion keine Frage des Geschlechts ist, sondern von purer Intuition und unbändigem Durchsetzungsvermögen lebt. Wir hören Künstlerinnen, die Genres nicht nur bedient, sondern sie mutig gesprengt haben. Schnallt euch an für eine klangliche Entdeckungsreise, die im modernen Neonglanz beginnt und uns zeigt, wie man eine Nacht mit purer rhythmischer Eleganz eröffnet. Und niemand baut diesen modernen Glanz so präzise zusammen wie Dua Lipa. Mit Dance the Night hat sie den Funk der 70er Jahre in ein futuristisches Gewand gesteckt. Es ist der perfekte Auftakt für unsere Ladies Night 4, weil dieser Song zeigt, wie intelligent und vielschichtig Pop heute konstruiert wird. Hier wird nicht nur getanzt, hier wird ein Statement für die neue Ära gesetzt. Viel Spaß mit Dua Lipa und Dance the Night.
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0: everyone. 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
3: Das war Dua Lipa hier auf Radio Haspe. Wir wechseln jetzt die Textur. Von glattem Pop hin zu rauem Rock-Pathos. Bonnie Tyler ist das beste Beispiel dafür, dass eine Stimme wie eine tektonische Verschiebung klingen kann. In den 80ern hat sie mit diesem bombastischen Track bewiesen, dass Frauen die Messlatte für emotionale Intensität extrem hochlegen können. Eine rauchige Röhre trifft auf einen Beat, der uns keine Sekunde zum Durchatmen lässt. Hier ist Bonnie Tyler mit Holding Out for a Hero.

Von Wales geht es direkt nach Kolumbien. Shakira ist eine Künstlerin, die weit mehr ist als nur Bewegung. Sie ist die Architektin ihres eigenen globalen Sounds. Mit diesem Song hat sie bewiesen, dass sie die Gabe besitzt, kulturelle Grenzen in einem einzigen Refrain aufzulösen. In unserer Ladies Night 4 feiern wir diese musikalische Freiheit, die Shakira seit Jahrzehnten auszeichnet. Spürt das Feuer der Rhythmen. Shakira mit Waka Waka.

Wir nehmen das Tempo raus, erhöhen aber die Spannung. Eleanor Miles lieferte mit Black Velvet einen Blues-Rock-Moment, der fast schon greifbar im Raum steht. Auf Radio Haspe hören wir jetzt, wie viel Sinnlichkeit in einem so reduzierten Arrangement stecken kann. Es ist eine Hommage an die Legenden, gesungen von einer Frau, die durch ihre ganz eigene dunkle Stimmfarbe selbst zu einer wurde. Tiefgang pur. Eleanor Miles mit Black Velvet.

Jetzt wird es Zeit für eine lyrische Kante auf Deutsch. Ina Deta hat 1982 nicht nur einen Song veröffentlicht, sondern eine gesellschaftliche Bestandsaufnahme gemacht. Musik ist dann am stärksten, wenn sie Haltung zeigt. Mit Rockattitüde und einer Prise Ironie hat sie hier ein Denkmal gesetzt. Das zeigt, dass Frauen in der hiesigen Musiklandschaft schon immer die unbequemen, aber notwendigen Fragen gestellt haben. Ina Deta mit Neue Männer braucht das Land.

Wenn wir über das Prinzip der Neuerfindung sprechen, führt kein Weg an Cher vorbei. Sie ist die unangefochtene Meisterin darin, sich selbst zu kuratieren. Mit Belief hat sie Ende der 90er den Mut besessen, die menschliche Stimme technologisch zu verfremden und damit einen weltweiten Trend gesetzt. Ein Song, der zeigt, dass eine wahre Künstlerin keine Angst vor dem Experiment hat. In der Ladies Night 4 verneigen wir uns vor der ewigen Cher. Hier ist Cher mit Belief.

Wir tauchen ein in den atmosphärischen Indie-Rock Irlands. Dolores O'Riordan besaß die seltene Gabe, Melancholie so zu verpacken, dass sie nicht schwer, sondern befreiend wirkt. Linger ist ein Song der Zwischentöne und zeigt uns, wie feinfühlig weibliches Songwriting die Komplexität von Beziehungen einfangen kann. Ein Moment zum Innehalten hier auf Radio Haspe. Genießt diese unverwechselbare Stimme in Linger von The Cranberries.

Es gibt Titel, die man sich durch Jahrzehnte voller Kämpfe erst verdienen muss. Und Tina Turner war schlichtweg das Maß aller Dinge. Dieser Song ist keine bloße Behauptung, sondern die akustische Bestätigung einer Frau, die den Thron des Rock'n'Roll mit unbändigem Willen besetzt hat. Ein Kraftpaket, das uns heute Abend daran erinnert, dass wahre Größe keine Kompromisse macht. Hier ist die Queen. Tina Turner and the Best.

Jetzt wird es Zeit für eine Lektion in meisterhafter Reduktion. Dolly Parton hat diesen Song mit einer Leichtigkeit geschrieben, die fast schon unheimlich ist. In der Ladies Night 4 hören wir dieses brillante Storytelling. Nur eine akustische Gitarre und diese glasklare Stimme reichen aus, um ein ganzes Drama vor unserem inneren Auge entstehen zu lassen. Jetzt kommt ein zeitloses Juwel des Songwritings. Dolly Parton mit Jolene.

Wir bringen die spielerische Note zurück ins Studio. Meghan Trainor hat mit diesem Track bewiesen, dass Popmusik eine wichtige Botschaft für Selbstakzeptanz senden kann, ohne dabei belehrend zu wirken. Mit dem Charme des Doo-Wop räumt sie hier mit festgefahrenen Idealen auf. Auf Radio Haspe drehen wir jetzt den Bass auf und feiern die moderne Weiblichkeit in ihrer fröhlichsten Form. Meghan Trainor mit All About That Bass.

Kommen wir zu einer Frau, die als die eigentliche Alchemistin der Popmusik gilt. Kate Bush hat Klangwelten erschaffen, die ihrer Zeit immer um Lichtjahre voraus waren. Dieser Song ist ein hypnotisches Kunstwerk über den tiefen Wunsch nach Empathie. Ein atmosphärischer Höhepunkt unserer Sendung, der zeigt, wie viel intellektuelle Tiefe und technische Innovation in weiblich produzierter Musik steckt. Hören wir Kate Bush mit Running Up That Hill.

Wir erreichen nun den sanften Ausklang unserer gemeinsamen Reise. Den Schlusspunkt setzt eine Künstlerin, die oft auf ihre Buntheit reduziert wurde, hier aber ihre klanglich brillante und nachdenkliche Seite offenbart. Cyndi Lauper. Ihr Song All Through the Night legt sich wie ein warmer Mantel über den Abend und führt uns ganz ruhig aus dieser Stunde hinaus. Doch bevor wir die ersten Takte hören, ist es Zeit, mich zu verabschieden. Ich bin Elke und das war die Ladies Night 4 auf Radio Haspe. Es war mir ein Vergnügen, euch zu zeigen, dass Musik von Frauen das eigentliche Rückgrat unserer Popkultur bildet. Wir haben heute Abend gesehen, dass wahres Talent keine Grenzen und vor allem keine Schubladen kennt. Ich hoffe, diese Reise hat euch ebenso inspiriert wie mich. Danke für euer Vertrauen und eure Zeit. Ich wünsche euch noch einen schönen Abend. Bleibt musikalisch neugierig. Wir hören uns ganz bald wieder. Und jetzt noch zum Träumen und Genießen Cyndi Lauper mit All Through the Night.

Einen wunderschönen guten Abend in die Runde. Hier ist Radio Haspel. Ich bin Elke und ich lade euch herzlich ein, für die nächsten Momente einfach mal den Pausenknopf für die Welt da draußen zu drücken. Wir starten gemeinsam in die vierte Ausgabe von Velvet Moods, eurem sicheren Hafen für die leisen und ehrlichen Töne. Wenn das helle Licht des Tages langsam dem sanften Schimmer der Nacht weicht, ist es Zeit, die Seele baumeln zu lassen. Ich habe eine Auswahl an Melodien zusammengestellt, die wie ein Flüstern im Dunkeln wirken. Voller Gefühl, voller Wärme und mit ganz viel Herz. Macht es euch so richtig gemütlich, lasst die Gedanken treiben und genießt mit mir diese musikalische Umarmung. Phil Collins macht für uns den Anfang in dieser Ausgabe von Velvet Moods. In einer Welt, die oft so hektisch und kompliziert scheint, erinnert uns dieser Song an das Wesentliche, dass man eigentlich nichts weiter braucht als die Nähe und den Atem eines geliebten Menschen, um sich vollkommen sicher und geborgen zu fühlen. Es ist eine Melodie, die sich wie eine herzliche Umarmung um eure Schultern legt und den perfekten Rhythmus für den Feierabend vorgibt. Hier auf Radio Haspel genießen wir jetzt den puren, unverfälschten Sound der späten 80er. Hier ist Phil Collins mit A Groovy Kind of Love.

Erinnert ihr euch noch an diesen einen ganz speziellen Moment, als ihr einen Menschen zum ersten Mal in einem völlig neuen Licht gesehen habt? Crystal Burke hat genau diesen magischen Moment, in dem die Welt um einen herum plötzlich stillsteht und man die eigene Atmung hört, ein musikalisches Denkmal gesetzt. Es ist ein Lied über die tiefe Bewunderung und die kleinen Details, die wir im Alltag oft übersehen, die aber den Kern der Liebe ausmachen. Ein zeitloser Klassiker, der die Romantik direkt zu euch nach Hause bringt. Hier ist Lady in Red für euch bei Velvet Moods 4, hier auf Radio Haspe.

Manchmal sind die schwersten Worte, die über unsere Lippen kommen müssen, gar nicht »Ich liebe dich«, sondern das ehrliche Eingeständnis, einen Fehler gemacht zu haben. Chicago haben aus diesem schmerzhaften, aber so wichtigen Moment eine der stärksten Powerballaden der Rockgeschichte erschaffen. Es ist das musikalische Versprechen, dass man nicht aufgibt und bereit ist, alles dafür zu tun, um das Verlorene wieder aufzubauen. In der tiefen Stille der Nacht entfaltet dieser Song hier auf Radio Haspe seine ganz eigene melancholische Kraft. Lehnt euch zurück für Chicago und Hard to Say I'm Sorry.

Jetzt gehen wir tief zurück zu den Wurzeln des Soul, in eine Ära, in der Gefühl noch ganz ohne Filter auskam. Wenn Percy Sledge die ersten Töne anstimmt, spürt man diese pure, fast schon verzweifelte Leidenschaft in jeder Faser. Er besingt die absolute Hingabe eines Mannes, der bereit ist, seinen Stolz und all seinen Besitz aufzugeben, nur um diesen einen Menschen glücklich zu sehen. Das ist für mich der Inbegriff eines echten Love-Songs hier in Velvet Moods 4. Ein Lied, das niemals alt wird, weil wahre Liebe zeitlos bleibt. Hier ist Percy Sledge mit When a Man Loves a Woman.

Wir machen einen Sprung in die moderne Songschreiberkunst zu einer Künstlerin, die Gefühle so präzise in Worte fassen kann wie kaum eine andere. Taylor Swift nimmt uns in diesem Titel mit auf eine Reise durch die Ruinen einer zerbrochenen Liebe. Es geht um die kleinen, fast schon schmerzhaften Erinnerungsfetzen, einen vergessenen Schal, ein altes Foto oder ein Lächeln aus längst vergangenen Tagen. Ein modernes Meisterwerk, das uns zeigt, dass Erinnerungen oft das Einzige sind, was uns bleibt, wenn die Musik verstummt ist. Ein Highlight für eure Nacht bei Velvet Moods 4. Hier ist Taylor Swift mit All Too Well.

Dass gestandene Rocklegenden eine unglaublich verletzliche und leidenschaftliche Seite haben, beweisen uns jetzt Aerosmith. Steven Tyler schreit sich hier mit seiner unverwechselbaren Stimme die Seele aus dem Leib, aber er tut es aus purer Liebe. Es geht um diese Art von Verbindung, die einen fast um den Verstand bringt, die einen crazy macht, aber ohne die man einfach nicht atmen kann. Ein bisschen Blues, ein bisschen Rock und ganz viel ehrliche Emotion hier bei uns auf Radio Haspe. Genießt diesen hochemotionalen Klassiker. Aerosmith mit Crazy.

Ein Versprechen, das wir uns alle in einer Beziehung wünschen. Egal wie dunkel es wird, egal welcher Sturm aufzieht, ich werde für dich da sein. John Bon Jovi und seine Band haben mit diesem Titel eine Hymne für die bedingungslose Treue und den Zusammenhalt geschaffen. Es ist dieser rauchige, ehrliche Sound, der uns zeigt, dass wahre Stärke darin liegt, in schweren Zeiten die Hand des anderen nicht loszulassen. Ich bin Elke und ich präsentiere euch jetzt diesen Meilenstein der Rockballaden. Hier ist Bon Jovi mit I'll Be There For You.

Jetzt wird es in Velvet Moods ein bisschen verträumt, fast schon märchenhaft. Wir lassen uns von Marillion in eine Welt entführen, die nach Lavendel duftet und voller sanfter Melodien steckt. Lavender ist ein Song, der wie ein zarter Hauch durch die Nacht weht. Poetisch, atmosphärisch und unglaublich beruhigend. Er passt perfekt in diese Stunde, in der ihr die Augen schließen und eure Gedanken einfach mal dorthin treiben lassen könnt, wo es keine Sorgen gibt. Genießt diesen feinen Moment hier auf Radio Haspe. Hier ist Marillion mit Lavender.

Nun wird es episch und gewaltig in unserer Sendung. Nightwish beweisen uns eindrucksvoll, dass Symphonic Metal auch ganz zerbrechlich und tief gefühlvoll sein kann. Dieser Song handelt von Sehnsüchten und Träumen, die so stark sind, dass sie die Grenzen der Realität sprengen. Mit einer Stimme, die bis in den Himmel zu reichen scheint, und einer Melodie, die euch wie eine Welle davonträgt, ist das Gänsehaut pur. Taucht jetzt mit mir hier bei Velvet Moods 4 ein in die Welt von Nightwish und Everdream.

Gibt es eigentlich einen schmerzhafteren und gleichzeitig schöneren Song über das Ende einer Liebe? Toni Braxton fleht in diesem Titel förmlich darum, dass die Zeit zurückgedreht wird, damit ihr gebrochenes Herz wieder geheilt werden kann. Ihre tiefe, warme und kraftvolle Stimme geht direkt unter die Haut und lässt uns den Schmerz fast körperlich mitempfinden. Ein absoluter Meilenstein der 90er Jahre, der in keiner Liebesnacht fehlen darf. Das ist Toni Braxton mit Unbreak My Heart hier auf Radio Haspe.

Zum krönenden Abschluss unserer heutigen Reise bei Velvet Moods 4 hören wir den Mann, der wie kaum ein anderer weiß, wie man ein Millionenpublikum zu Tränen rührt. Robbie Williams hat mit diesem Song eine Hymne geschaffen, die uns daran erinnert, dass wir nie wirklich alleine sind, egal wie einsam die Nacht auch sein mag. Es ist ein musikalisches Gebet, ein Lichtblick und das perfekte Finale für diesen Abend voller Emotionen auf Radio Haspe. Robbie Williams mit Angels. Ein emotionales Ende einer hochemotionalen Sendung hier auf Radio Haspe. Unsere Reise bei Velvet Moods ist für heute zu Ende. Ich danke euch von ganzem Herzen fürs Zuhören und Mitträumen. Ich hoffe, ihr konntet den Stress des Tages hinter euch lassen und diese Auswahl an Liedern hat euch ein wenig Frieden und Wärme für die Nacht geschenkt. Mein Name ist Elke und es war mir eine echte Freude, diesen Abend mit euch zu verbringen. Nehmt das warme Gefühl dieser Musik mit in euren Schlaf. Passt auf euch auf, schlaft gut und träumt etwas Schönes. Wir hören uns hoffentlich bald wieder. Gute Nacht euch allen!